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1: Im Studio Fabian Hoffmann. Die AfD fährt in Sachsen-Anhalt einen Erdrutschsieg ein, hat aber wohl keine absolute Mehrheit. Trotzdem, mit aktuell 44% führt bei der Regierungsbildung kaum ein Weg vorbei an der AfD. Spitzenkandidat Ulrich Siegmund sagt in der ARD:
2: Wir haben in diesem Land Geschichte geschrieben. Das muss man ganz deutlich so sagen. Die Menschen haben hier ein ganz klares politisches Zeichen hier in Sachsen-Anhalt ausgesprochen. Es kann so nicht weitergehen. Wir brauchen eine grundsätzliche politische Wende in diesem Land.
1: Wie die AfD aber regieren will, ist noch offen. Siegmund will keine Minderheitsregierung anführen. Weil alle anderen Parteien eine Zusammenarbeit mit der AfD ausschließen, liebäugeln die Rechten jetzt mit dem BSW. Nur aktuell ist noch unsicher, ob das BSW es in den Magdeburger Landtag schafft. Aktuell liegt die Partei knapp über der 5%-Hürde. Die CDU stürzt ab und halbiert sich mit nicht mal mehr 18%. Die SPD liegt ebenso wie Linke und Grüne bei rund 9%. In der schwarz-roten Koalition in Berlin dürften die Nerven einigermaßen blank liegen. CDU-Fraktionschef Thorsten Frey im Ersten:
3: Also das ist eine Zäsur für unser Land. Also wir werden es auch nicht dabei belassen können, was wir bisher nach Wahlen an Analysen hatten. Es wird darum gehen, warum wir die Menschen mit unserer Politik nicht erreichen.
1: Um wie viel es bei der Wahl geht, zeigt die Wahlbeteiligung. Die liegt bei knapp 80% und ist damit so hoch wie noch nie in Sachsen-Anhalt. Bundesinnenminister Dobrindt will eine Art nationalen Schutzschirm aufbauen. Das Ziel: Deutschland besser vor Drohnen, Cyberangriffen oder Sabotage schützen. So sollen künftig etwa mobile, schnell verlegbare Einheiten wichtige Drehkreuze, Flughäfen oder Bahnhöfe schützen. Am Flughafen der US-Metropole Miami ist ein Amazon-Frachtflugzeug bei der Landung über die Landebahn hinausgeschossen. Die Maschine krachte in mehrere Fahrzeuge und fing Feuer. 5 Menschen sind dabei ums Leben gekommen. Wie es zu dem Unfall kommen konnte, ist noch unklar. Der FC Augsburg ist fürs Erste Spitzenreiter der Fußball-Bundesliga. Der FCA setzte sich mit einem 4:1 bei Eintracht Frankfurt an die Spitze. Der HSV rutscht dagegen auf den letzten Platz nach einer 0:5-Klatsche gegen Mainz.
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1: Im Studio Fabian Hoffmann. Schönen guten Morgen. Die AfD hat die Landtagswahl in Sachsen-Anhalt überdeutlich gewonnen, hat aber keine absolute Mehrheit. 44% sind es am Ende laut Landeswahlleitung. Damit führt bei der Regierungsbildung kaum ein Weg an der AfD vorbei. Spitzenkandidat Ulrich Siegmund in der ARD.
2: Wir haben in diesem Land Geschichte geschrieben. Das muss man ganz deutlich so sagen. Die Menschen haben hier ein ganz klares politisches Zeichen hier in Sachsen-Anhalt ausgesprochen. Es kann so nicht weitergehen. Wir brauchen eine grundsätzliche politische Wende in diesem Land.
1: Wie die AfD regieren will, ist noch offen. Siegmund will keine Minderheitsregierung anführen. Weil alle anderen Parteien eine Zusammenarbeit mit der AfD ausschließen, liebäugeln die Rechten jetzt mit dem BSW. Das hat es knapp in den Magdeburger Landtag geschafft. Die CDU stürzt bei der Wahl ab und kriegt mit 17% nur halb so viele Stimmen wie bei der letzten Wahl. SPD, Linke und Grüne liegen bei um die 9%. Heißt, es wird extrem schwer, eine Mehrheit gegen die AfD zu bilden. Dafür müsste die CDU auf jeden Fall auf die Linke zugehen. Deren Fraktionschefin Heidi Reicheneck sagt im Ersten:
3: Wir haben immer ganz klar gesagt, dass wir bereit sind, mit allen demokratischen Kräften darüber zu sprechen, wie wir das Leben der Menschen verbessern und diese Demokratie verteidigen. Aber wir werden keine AfD-Leitpolitik mittragen. Und ich sage ganz klar, der Ball liegt bei der Union, denn die hat es mit ihrer Politik überhaupt erst verursacht. Friedrich Merz hat gesagt, er will die AfD halbieren. Das hat er bei seiner eigenen Partei geschafft.
1: Es geht offenbar voran beim Ringen um ein Ende des Ukraine-Kriegs. Die Gespräche seien diesmal effektiver, heißt es aus Kiew. Dort hat die US-Delegation Präsident Zelensky neue Vorschläge vorgelegt. Zuvor hatten sie bereits in Moskau mit Putin verhandelt. Es soll auf beiden Seiten Kompromisse geben. Details sind noch unklar. Die weltweite Kritik lässt ihn offenbar kalt. FIFA-Boss Infantino will sich nächstes Jahr zur Wiederwahl stellen. Mit seinen Plänen für einen Verkauf der WM an private Investoren hatte er die Fußballwelt zuletzt noch mehr gegen sich aufgebracht. Diese Pläne sind aber inzwischen vom Tisch. Deutliche Heimklatsche für den HSV in der Fußball-Bundesliga. Gegen Mainz kamen die Hamburger mit 0:5 unter die Räder und sind fürs erste Tabellenletzter. Neuer Spitzenreiter ist der FC Augsburg nach einem 4:1 bei Eintracht Frankfurt.
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1: Im Studio Fabian Hoffmann. Schönen guten Morgen. Die AfD feiert bei der Landtagswahl in Sachsen-Anhalt einen haushohen Sieg. Sie bekommt mehr als doppelt so viele Stimmen wie beim letzten Mal und landet bei 44%, so die Landeswahlleitung. Für die absolute Mehrheit reicht's aber nicht. Die AfD sieht einen Regierungsauftrag für sich, braucht aber einen Koalitionspartner. Spitzenkandidat Ulrich Siegmund sagt im ZDF:
2: Wir möchten das nur mit jemandem machen, der auch die grundsätzlichen Probleme in diesem Land mit bereit ist zu lösen. Sollte es diese demokratische Kraft hier irgendwie im Landtag von Sachsen-Anhalt geben, ob es durch eine Fraktion oder durch einzelne Abgeordnete passiert, ist das doch in Ordnung. Was bei uns aber ausfällt, und da bleiben wir uns selbst treu, ist, dass wir uns nicht verbiegen werden. Wir werden auch keine Spielchen mitspielen, keine Tolerierungen oder Minderheitsregierungen.
1: Die AfD liebäugelt jetzt mit dem BSW, dass es knapp in den Landtag geschafft hat. Die CDU ist bei der Wahl abgestürzt und hat mit rund 17% weniger als halb so viele Stimmen wie bei der letzten Wahl. SPD, Linke und Grüne liegen bei um die 9%. Von all denen will niemand mit der AfD zusammenarbeiten. SPD-Chefin Bärbel Baas sagt im Ersten:
3: Die SPD wird auf keinen Fall eine Einladung annehmen, weil das ein gesichert rechtsextremer Landesverband ist und mit dem wird die SPD keine Gespräche führen.
1: Einen neuen Rekord gab es bei der Wahlbeteiligung, die liegt bei 78%. Rückt das Ende des Ukraine-Kriegs tatsächlich näher? Von den Verhandlungen einer US-Delegation mit Präsident Zelensky in Kiew gibt es erste positive Signale. Welche Vorschläge genau auf dem Tisch liegen, ist noch nicht klar. Die Amerikaner sprachen zuvor aber von Kompromissen auf beiden Seiten. Am Flughafen der US-Metropole Miami ist ein Amazon-Frachtflugzeug bei der Landung über die Landebahn hinausgeschossen. Die Maschine krachte in mehrere Fahrzeuge und fing Feuer. 5 Menschen sind dabei ums Leben gekommen. Wie es zu dem Unfall kommen konnte, ist noch unklar. Der FC Augsburg ist fürs Erste Spitzenreiter der Fußball-Bundesliga. Der FCA setzte sich mit einem 4:1 bei Eintracht Frankfurt an die Spitze. Der HSV rutscht dagegen auf den letzten Platz nach einer 0:5-Klatsche gegen Mainz.
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0: Die AfD feiert bei der Landtagswahl in Sachsen-Anhalt einen haushohen Sieg. Sie bekommt mehr als doppelt so viele Stimmen wie beim letzten Mal und landet bei 44%, so die Landeswahlleitung. Für die absolute Mehrheit reicht es aber nicht. Die AfD sieht einen Regierungsauftrag für sich, braucht aber einen Koalitionspartner. Spitzenkandidat Ulrich Siegmund sagt im ZDF:
1: Wir möchten das nur mit jemandem machen, der auch die grundsätzlichen Probleme in diesem Land mit bereit ist zu lösen. Sollte es diese demokratische Kraft hier irgendwie im Landtag von Sachsen-Anhalt geben, ob es durch eine Fraktion oder durch einzelne Abgeordnete passiert, ist das doch in Ordnung. Was bei uns aber ausfällt, und da bleiben wir uns selbst treu, ist, dass wir uns nicht verbiegen werden. Wir werden auch keine Spielchen mitspielen, keine Tolerierungen oder Minderheitsregierung.
0: Die AfD liebäugelt jetzt mit dem BSW, das es knapp in den Landtag geschafft hat. Die CDU ist bei der Wahl abgestürzt und hat mit 17% weniger als halb so viele Stimmen wie bei der letzten Wahl geholt. SPD, Linke und Grüne liegen bei um die 9%. Von all denen will niemand mit der AfD zusammenarbeiten. SPD-Chefin Babewa sagt im Ersten:
2: Die SPD wird auf keinen Fall eine Einladung annehmen, weil das ein gesichert rechtsextremer Landesverband ist und mit dem wird die SPD keine Gespräche führen.
0: Einen neuen Rekord gibt's bei der Wahlbeteiligung. Die liegt bei 78%. Die Suche nach dem mutmaßlichen Stromnetzsaboteur bleibt bislang ohne Erfolg. Rund um den Hambacher Forst in NRW suchte die Polizei über Stunden mit einem Großaufgebot. Hinweise auf den 48-Jährigen fanden die Einsatzkräfte dort aber nicht. Der Mann soll hinter mehreren Angriffen auf Umspannwerke stecken. Rückt das Ende des Ukraine-Kriegs tatsächlich näher? Von den Verhandlungen einer US-Delegation mit Präsident Zelensky in Kiew gibt es erste positive Signale. Die Amerikaner sprechen von Kompromissen auf beiden Seiten. Zuvor hatten sie auch in Russland mit Kreml-Chef Putin verhandelt. Am Flughafen der US-Metropole Miami ist ein Amazon-Frachtflugzeug bei der Landung über die Landebahn hinausgeschossen. Die Maschine rammte mehrere Fahrzeuge und fing Feuer. 5 Menschen kamen dabei ums Leben. Wie es zu dem Unfall kommen konnte, ist noch unklar. Deutliche Heimklatsche für Hamburg in der Fußball-Bundesliga. Gegen Mainz kam der HSV mit 0:5 unter die Räder und ist fürs erste Tabellenletzter. Neuer Spitzenreiter ist der FC Augsburg nach einem 4:1 bei Eintracht Frankfurt.
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4: 9:03 geht ab mit nix. Alles okay. Gute Fahrt. Blitz, Blitz. Die sind da. Auf der A2 Richtung Berlin hinter Allerengersleben und Höhe Raststätte-Buckautal die Good Old Guys immer wieder. A14 Richtung Schwerin zwischen Wandsleben und Magdeburg-Stadtfeld. Blitzer in Halle auf der Magistrale Höhe Feuerwache und der Kollwitzer Straße. Achtung in Schönebeck Höhe Elbebrücke Richtung Grünewalde und in Groß-Quenstedt beidseitig. Und echt? Nö. Komm, hier. Anrufen kostenfrei die Rockline 0800 1 640 640 oder WhatsApp. Alle Infos rockland.fm. Euch eine gute und sichere Fahrt.
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4: Meist wolkig mit ein bisschen Nieselpieselei dabei. Vom Nachmittag gesehen, da wird es ein bisschen trockener, bisschen sonniger, bisschen freundlicher. Bennstedt bei Halle jetzt mit 11 Grad dabei. Was haben wir heute an Spitzenwert? Bis zu 27. Ja, es wird immer so richtig, kurze Hosen, kleine Mini-Sandaletten an den Füßen. Zumindest bei den Männern. Morgen am Dienstag Sonne, Wolken, in the Mix mit warmen 29, sag ich doch, Mini-Sandaletten an Füßen. Frauen ähnlich, wahrscheinlich, mit Übergangsjacke im Spiel.
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4: Übergangsjacken rocken? Na, machen wir nicht. Wir machen immer schön Bam, Bam, Boom, Boom, Boom. Heiß, heiß, heiß, die Steve Miller Band. Phil Collins, R.E.M., Midnight Oil und viele mehr. Ich sag Moin, Ted Stanetzky.
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machen wir. Wir rocken weiter. 11:05, der Montagmorgen. 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Das war ein verdammt wilder Ritt gestern Abend. Aber jetzt sind die Pferde erstmal so im Saloon angebunden. Und der Mann, der selber sagt, ihr könnt mich Uli nennen, der hat eindeutig gewonnen. Und der Mann, den Freunde Svenny nennen, der hat eindeutig verloren. Der Uli ist aber jetzt nicht gleich Sheriff. Das dauert eine Rutsche. Der neue Landtag im Rockland kommt am 6. Oktober zusammen. Und da braucht der Uli Mehrheiten. Die hat er noch nicht. Und deswegen fangen jetzt die Saloon-Gespräche an. Ich nenne sie mal salopp. So ist wie früher beim Fußball. Haben die auch zu mir gesagt, Ted, du darfst die 10 tragen heute mal beim Spiel. Dafür musst du aber schön einen ausgeben nach dem Spiel. Ne? Und alles schön flüssig halten. Ne? So will sagen, es wird möglicherweise so ein bisschen hin und her gekungelt. Ne? Jeder will irgendwie was von irgendwem. Hauptsache der Uli will nachher. Und ihr wisst schon, was wollen wir jetzt? Ach komm. Wir wollen den Montag wach machen. Kriegen wir hin mit Midnight Oil, The Dead Heart und R.E.M. Shiny Happy People, moin!

Langsam die Pumpe in Wallung bringen, das ist das Wichtigste am Morgen. 19 Minuten nach 6, da macht die noch so ein bisschen Walzertakt, ne? Aber wir kriegen den Beat etwas gesteppt und etwas gespeedet mit The White Stripes, Seven Nation Army und Billy Idol's Flash for Fantasy. Wir sind Rockland, die größten Rocksongs aller Zeiten. 7. September, moin, machen und laut.

Heißt manchmal auch schwer auf die Mütze kriegen. Aber egal. Egal ob Sieg oder Mütze gekriegt, auf geht die wilde Fahrt in die neue Woche. 6:35. 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Und wenn ihr sagt, ey, nicht so

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0: Es ist 6:30.
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12: Im Studio Sönke Röhling. Schönen guten Morgen. Die AfD feiert bei der Landtagswahl in Sachsen-Anhalt einen haushohen Sieg. Sie bekommt mehr als doppelt so viele Stimmen wie beim letzten Mal und landet bei 44%, so die Landeswahlleitung. Für die absolute Mehrheit reicht es aber nicht. Die AfD sieht einen Regierungsauftrag für sich, braucht aber einen Koalitionspartner. Spitzenkandidat Ulrich Siegmund sagt im ZDF.
13: Wir möchten das nur mit jemandem machen, der auch die grundsätzlichen Probleme in diesem Land mit bereit ist zu lösen. Sollte es diese demokratische Kraft hier irgendwie im Landtag von Sachsen-Anhalt geben, ob es durch eine Fraktion oder durch einzelne Abgeordnete passiert, ist das doch in Ordnung. Was bei uns aber ausfällt, und da bleiben wir uns selbst treu, ist, dass wir uns nicht verbiegen werden. Wir werden auch keine Spielchen mitspielen, keine Tolerierungen oder Minderheitsregierung.
12: Die AfD liebäugelt jetzt mit dem BSW, dass es knapp in den Landtag geschafft hat. Die CDU ist bei der Wahl abgestürzt und hat mit 17% weniger als halb so viele Stimmen wie bei der letzten Wahl geholt. SPD, Linke und Grüne liegen bei um die 9%. Von all denen will niemand mit der AfD zusammenarbeiten. SPD-Chefin Babiwa sagt im Ersten.
14: Die SPD wird auf keinen Fall eine Einladung annehmen, weil das ein gesichert rechtsextremer Landesverband ist und mit dem wird die SPD keine Gespräche führen.
12: Einen neuen Rekord gibt's bei der Wahlbeteiligung. Die liegt bei 78%. Die Suche nach dem mutmaßlichen Stromnetzsaboteur bleibt bislang ohne Erfolg. Rund um den Hambacher Forst in NRW suchte die Polizei über Stunden mit einem Großaufgebot. Hinweise auf den 48-Jährigen fanden die Einsatzkräfte dort aber nicht. Der Mann soll hinter mehreren Angriffen auf Umspannwerke stecken. Rückt das Ende des Ukraine-Kriegs tatsächlich näher? Von den Verhandlungen einer US-Delegation mit Präsident Zelensky in Kiew gibt es erste positive Signale. Die Amerikaner sprechen von Kompromissen auf beiden Seiten. Zuvor hatten sie auch in Russland mit Kreml-Chef Putin verhandelt. Am Flughafen der US-Metropole Miami ist ein Amazon-Frachtflugzeug bei der Landung über die Landebahn hinausgeschossen. Die Maschine rammte mehrere Fahrzeuge und fing Feuer. 5 Menschen kamen dabei ums Leben. Wie es zu dem Unfall kommen konnte, ist noch unklar. Deutliche Heimklatsche für Hamburg in der Fußball-Bundesliga. Gegen Mainz kam der HSV mit 0:5 unter die Räder und ist fürs erste Tabellenletzter. Neuer Spitzenreiter ist der FC Augsburg nach einem 4:1-Sieg bei Eintracht Frankfurt.
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15: 6:58, alles okay auf den Straßen, gute freie Fahrt, Blitzer. A2 Richtung Berlin, hinter Allerengersleben und höherer Städte Buckortal. Die alten Bekannten. Sind die schon in Rente oder so? Na, die machen noch, ne? A14 Richtung Schwerin, zwischen Wandsleben und Magdeburg-Stadtfeld. Halle haben wir, magistrale Höhe, Feuerwache und Kollwitzer Straße. In Halden ins Leben auf der Magdeburger Straße wird geblitzt in Schönebeck, Höhe Elbebrücke Richtung Grünewalde und in Groß-Quenstedt beidseitig. Habt ihr noch mehr gesehen? Einfach anrufen, kostenfrei. Die Rockline 0800, dann die 1, dann 640 und 640 nochmal. Oder WhatsApp, alle Infos rockland.fm. Gute Fahrt.
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15: Heute und morgen nochmal die warme Nummer. Ebendorf bei Magdeburg, jetzt 12 Grad, klingt noch nicht so warm. Klar, ist auch schon September und dann läuft es noch nicht so, aber geht heute rauf bis 27 Grad. Schön Wolken-Sonne-Mix, ab und zu gibt es ein bisschen Nieselei. Morgen nochmal Sonne und Wolken im Wechsel, warme 29 Grad, aber dann kapphaftig der Absturz. Ist wie bei einer politischen Partei, ne? Mittwoch, Donnerstag 20 Grad und mehr so grau, mehr so schaurig und mehr so windig. Rockland, von grau bis orange. Von gelb bis schwarz, wir haben alle Farben da. Alle Farben des Rock'n'Rollin'. Und da ist es mal soft, mal zart, mal knallhart. Da sind wir dabei mit REO Speedwagon, Can't Fight This Feeling. Und hier Whitesnake, Is This Love. Ihr seid dabei? Cool. Ich auch. Ted Stanetzky. Hallo.

wieder aufstehen, immer wieder sagen, es geht doch. Kriegst du auf die Omme, na, zack, sofort wieder senkrecht. Gilt für uns auch jetzt am Montagmorgen. 6.42 Uhr, wenn der Bus gleich kommt, zacke die Bumm, Speed, Speed. Hier ist Rockland, die größten Rocksongs aller Zeiten. Und wer macht uns gut Beine? Debbie Harry gleich mit ihrer Band Blondie und Maria. Und das gilt ja auch im Sport, ne? Kriegst du auf die Omme, immer wieder aufstehen. Gestern der FCM, beide Hertha in Berlin, 2:1 verloren. Aus unserer Sicht blöd gelaufen, aber die nächste Chance, nächsten Samstag, 13 Uhr, wieder zu Hause. Dann gegen die Roten Teufel aus Kaiserslautern. Und die, ja, die sind auch mal so und mal so. Also mal sind sie so, mal sind sie so. Und am Samstag sind sie ganz so. Okay, jetzt hier bei uns so, Queen und Blondie. Mach hart und laut. Euch allen einen schönen Montagmorgen.

Rockstar sein. Ich werde Legende sein. Ist er und wird er immer bleiben. Originalton von Freddie Mercury, der Ikone von Queen, hier gerade eben mit Radio Gaga. Er wäre am vergangenen Samstag, also vorgestern, 80 Jahre alt geworden. Viel zu früh abberufen in den Rock'n'Roll Heaven. Aber dieses verdammt Altgefühl, das haben wir alle in uns. Egal, wie alt ihr in Wirklichkeit seid, so dieses, ich kann nicht mehr. Ich hatte das jetzt am Samstag auch. Wir waren wandern. Drachenschlucht, Eisenach, Thüringen, kann ich nur empfehlen. Herrlich. Irre Landschaft, wunderschön. Aber so am Abend habe ich gedacht, gibt es Beine eigentlich auch zum Abschrauben? Ne, dass man sie kurz so wie Schraubstollen an Fußballschuhen, ne, mal so auswechseln kann. Weil da ging gar nichts mehr. Jetzt muss ich so ganz langsam wieder in Wallung kommen. So ganz langsam. Vielleicht helfen mir die Top-Trainer hier, Steve Winwood, Back in High Life Again und die Stones. Let's spend the night together. 10 vor 7, Moin auf Rockland. 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

0: High Five aufs High Life. Möge euch ein geiler Tag gelingen. Einer, wo alles läuft. Hm? Kein Runterfalltag, die kenne ich immer. Nur ich nehme was in die Hand, fällt hin. Oh, nee, sowas machen wir nicht. Hm? Dass er das auch nicht kennt, ist klar. Denn er kennt eigentlich alles, zumindest was Songs angeht und Texte angeht. Unser one and only Englishman Warren Green, was heißt das auf Deutsch? Das ist sein Ding und diesmal hat er sich Bruce Springsteen geschnappt mit dem hier. I'm on fire. Irgendwas mit Feuer. Wer da wo, wie, wann, gegen wen lodert? In einer 10-Minuten-Abteilung. Da kriegt es aufs Ohr.
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3: Das längste Musikstück der Welt läuft in der Burchardi-Kirche in Halberstadt. Eine Orgelkomposition, die seit 2001 läuft, bei dem die Töne nur sehr langsam wechseln. Und zwar bis zum Jahr 2640.
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7: Im Studio Sönke Röhling. Schönen guten Morgen. Mit einem Riesenvorsprung hat die AfD die Landtagswahl in Sachsen-Anhalt gewonnen. Sie kommt auf knapp 44%. Verpasst allerdings die absolute Mehrheit. Finn Riebesel, Freundlieb.
8: Die CDU und Ministerpräsident Schulze erleben dagegen einen Absturz und haben sich mit 17% mal eben halbiert. SPD, Linke und Grüne kommen jeweils auf etwa 9%. Jetzt muss die AfD mit Spitzenkandidat Ulrich Siegmund einen Partner finden. Sie liebäugelt mit dem BSW, das ganz knapp in den Landtag eingezogen ist und eine Zusammenarbeit zumindest nicht ausgeschlossen hat. Einen neuen Rekord gibt's bei der Wahlbeteiligung. Die liegt bei 78%.
7: Erneuerbare Energien sollen in Deutschland künftig rund um die Uhr verfügbar sein. Weil Windkraft und Photovoltaik je nach Wetter schwanken können, entsteht im sächsischen Boxberg jetzt einer der bundesweit größten Batteriespeicher. Sollten Sonnen- und Windenergie nicht genug Strom liefern, könnte er rein rechnerisch über 600.000 Haushalte 4 Stunden lang versorgen. Für Thoralf Schirmer vom Energieunternehmen

0: die neue Vorschläge vorgelegt. Zuvor hatten sie bereits in Moskau mit Putin verhandelt. Es soll auf beiden Seiten Kompromisse geben, heißt es. EU-Kommissionspräsidentin von der Leyen will die Zusammenarbeit mit Grönland deutlich ausbauen. Die Arktikinsel, die zu Dänemark, aber nicht zur EU gehört, soll deutlich mehr EU-Gelder bekommen. Auch ein klares Signal an Donald Trump. Der US-Präsident hatte ja damit gedroht, Grönland zu übernehmen. Trotz weltweiter Kritik und massivem Druck klebt FIFA-Boss Infantino an seinem Posten. Er will sich im nächsten Jahr zur Wiederwahl stellen. Infantino hatte die Fußballwelt nicht zuletzt mit seinen Plänen für einen WM-Verkauf an private Investoren gegen sich aufgebracht. Die Pläne sind aber nun vom Tisch. Der FC Augsburg ist neuer Spitzenreiter der Fußball-Bundesliga. Der FCA kletterte mit einem 4:1 bei Eintracht Frankfurt auf Platz 1. Der HSV rutscht dagegen auf den letzten Platz nach einer 0:5-Klatsche gegen Mainz.
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2: 7:02, alles okay auf den Straßen, gute freie Fahrt, Blitzer. A2 Richtung Berlin, hinter Allerinnersleben und Höhe Raststätte Buckautal. A14 Richtung Schwerin, zwischen Wandsleben und Magdeburg-Stadtfeld. In Halle wird geblitzt auf der Magistrale Höhe Feuerwache und der Krollwitzer Straße. Achtung in Haldensleben, Magdeburger Straße, Schönebeck, Höhe Elbebrücke Richtung Grünewalde. Am Ortsausgang Niederndodeleben Richtung Irksleben, Blitzer in Groß-Quenstedt beidseitig. Noch mehr? Dann einseitig ran an die Rockline 0800 1 640 640 oder per WhatsApp das Ganze abschicken. Die Infos dazu rockland.fm. Euch eine gute und sichere Fahrt.
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2: Anfangs ein bisschen wolkig, kann nochmal ein Tröpfchen von oben kommen, dann Sonne, Wolken in the mix. Es wird warm heute, bis zu 27 Grad sind nochmal drin. Wettersleben bei Quedlinburg 13 aktuell. Morgen noch eine Runde wärmer, da dampfen die Socken wieder bis zu 29 Grad. Und dann kommt das, was auch Parteien passiert, der Absturz. Mittwoch, Donnerstag, Sonne-Wolken-Mix, vereinzelt Schauer, windige 20 Grad.
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2: Oh, meine Knochen sagen Aua im Takt. Zu welchem Beat jetzt ganz genau, das hört ihr nach dem ersten Song hier von Guns N' Roses, dem legendären Sweet Child of Mine. Ich bin Ted Stanetzky. Rock'n'Roll macht alle doll.
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0: 12 nach 7, moin. 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Diese Woche Bruce Springsteen and I'm on Fire. Heißt übersetzt, ich brenne. Und erzählt die Geschichte eines Mannes, der in eine verheiratete Frau verknallt ist. Der Song wurde vorgeschlagen von Anton aus Körbelitz im Jerichoer Land. Hey, little girl, is your daddy home? Sag mal, Mädchen, ist dein Papa zu Hause? Oder ist er fort und hat dich ganz allein gelassen? Mir ist ganz schlecht vor lauter Begierde. Ich brenne. Mit Papa meint er ihren Mann. Wahrscheinlich, weil er viel älter ist als sie. Tell me now, baby, is it good to you? Sag mal, ist er gut zu dir? Und kann er dir dasselbe bieten wie ich? Ich sag dir eins, bei mir geht immer mehr ab. Ich brenne. Der Typ arbeitet als Automechaniker und die Frau bringt ihr Auto immer zu ihm in der Werkstatt. Eines Tages gibt sie ihm ihre Hausschlüssel, damit er zu ihr reinkommen kann, wenn ihr das Auto bringt. Er überlegt nächtelang, was er tun soll. Nachts wache ich in durchweichten Bettlaken auf. Ein Güterzug donnert mitten durch meinen Kopf. Oh Mädchen, nur du kannst mein Verlangen stillen. Ich brenne. Tja, obwohl sie ihm mehrmals ein Zeichen gegeben hat, dass sie ihn will, hat er sich am Ende doch nicht getraut. Danke, Anton, für deinen Vorschlag. Und falls es einen Lieblingssong gibt, den ich für euch übersetzen kann, dann sagt mir Bescheid. Entweder auf Instagram, da haben wir ein So rockt es auf Deutsch Story. Einfach das kommentieren oder schreibt bei So rockt es auf Deutsch auf rockland.fm.
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das ist so die Wuselzeit, der Wahnsinnsmorgen. Ne? Da muss alles fix und schnell gehen. Meistens hantieren alle dann gleichzeitig irgendwie in der Küche rum. Jeder macht sich so sein Brot, die einen für die Schule, die anderen für die Arbeit. Ne? Und sie erzählt ein bisschen dabei und er nickt und nickt und nickt. Und dann sagt sie irgendwann, du hörst mir doch gar nicht zu. Alles, was du sagst, Schatz, doch, doch, immer. Alles, was du sagst, Schatz, doch, doch, immer. Und dann geht der klassische Fight der Geschlechter wieder von vorne los. Einfach mal zuhören, wenn sie sagt, wir haben keine Butter mehr. Dann bedeutet das für ihn, Butter kaufen, Butter kaufen, Butter kaufen. Ne? Automatisch. Ohne weitere Kommandos. Genau. Und was bedeutet hier das nächste Kommando? Rock, rock, rock. Auch immer automatisch. Die Größten der Größten. Bon Jovi's It's My Life und hier ein Klassiker. Steve Harley und Cockney Rebel Make Me Smile. Und genau das ist es. Wenn ihr nicht so ganz gut drauf seid, das Ding kriegt euch ans Grinsen. Von Ohrläppchen zu Ohrläppchen. Hey, genau so.

0: So klingen ZZ Top. So in kurz so. So in lang so nach halb so. Mit Got Me Under Pressure. Sowas nur auf Rockland so.
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3: Oben auf dem Brocken siedet das Wasser bereits bei 96 Grad. Und zwar wegen des geringeren Luftdrucks. Dafür ist die Luft da oben auch durchschnittlich 5 Grad kälter als unten im Tal.
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0: Es ist 7:30.
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5: Im Studio Sönke Röhling. Schönen guten Morgen. Mit einem Riesenvorsprung hat die AfD die Landtagswahl in Sachsen-Anhalt gewonnen. Sie kommt auf knapp 44%, verpasst allerdings die absolute Mehrheit. Finn Riebesel, Freundlieb.
6: Die CDU und Ministerpräsident Schulze erleben dagegen einen Absturz und haben sich mit 17% mal eben halbiert. SPD, Linke und Grüne kommen jeweils auf etwa 9%. Jetzt muss die AfD mit Spitzenkandidat Ulrich Siegmund einen Partner finden. Sie liebäugelt mit dem BSW, das ganz knapp in den Landtag eingezogen ist und eine Zusammenarbeit zumindest nicht ausgeschlossen hat. Einen neuen Rekord gibt's bei der Wahlbeteiligung, die liegt bei 78%.
5: Erneuerbare Energien sollen in Deutschland künftig rund um die Uhr verfügbar sein. Weil Windkraft und Photovoltaik je nach Wetter schwanken können, entsteht im sächsischen Boxberg jetzt einer der bundesweit größten Batteriespeicher. Sollten Sonnen- und Windenergie nicht genug Strom liefern, könnte er rein rechnerisch über 600.000 Haushalte 4 Stunden lang versorgen. Für Thoralf Schirmer vom Energieunternehmen LEAG ist entscheidend,
7: dass erneuerbare Energien auch sicher zwischengespeichert werden für die Zeit, wenn sie gebraucht werden, wenn sie auch das Netz stützen können und dazu natürlich auch als sicheres Backup die Gaskraftwerke, die wasserstofffähigen, die wir auch bauen wollen.
5: Im Ring um ein Ende des Ukraine-Kriegs geht es offenbar voran. Die Gespräche seien diesmal effektiver, heißt es aus Kiew. Dort hat eine US-Delegation Präsident Zelensky neue Vorschläge vorgelegt. Zuvor hatten sie bereits in Moskau mit Putin verhandelt. Es soll auf beiden Seiten Kompromisse geben, heißt es. EU-Kommissionspräsidentin von der Leyen will die Zusammenarbeit mit Grönland deutlich ausbauen. Die Arktikinsel, die zu Dänemark, aber nicht zur EU gehört, soll deutlich mehr EU-Gelder bekommen. Auch ein klares Signal an Donald Trump. Der US-Präsident hatte ja damit gedroht, Grönland zu übernehmen. Trotz weltweiter Kritik und massivem Druck klebt FIFA-Boss Infantino an seinem Posten. Er will sich im nächsten Jahr zur Wiederwahl stellen. Infantino hatte die Fußballwelt nicht zuletzt mit seinen Plänen für einen WM-Verkauf an private Investoren gegen sich aufgebracht. Die Pläne sind aber nun vom Tisch. Der FC Augsburg ist neuer Spitzenreiter der Fußball-Bundesliga. Der FCA kletterte mit einem 4:1 bei Eintracht Frankfurt auf Platz 1. Der HSV rutscht dagegen auf den letzten Platz nach einer 0:5-Klatsche gegen Mainz.
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8: 8:02 geht ab mit der A36 Richtung Braunschweig. Zwischen Schladen-Nord und Flöte stockend Grund eine Baustelle. 10 Minuten plus hier. Ansonsten alles okay, gute freie Fahrt, Blitzer. Auf der A2 Richtung Berlin. Hinter Alleringer-Sleben und Höhe Raststätte-Buckautal. Euch kenne ich doch. Grübel. Ach, ewig schon. A14 Richtung Schwerin zwischen Warnsleben und Magdeburg-Stadtfeld. Auf der B1 in Gerwisch Richtung Magdeburg wird geblitzt. In Halle auf der Magistrale Höhe Feuerwache und der Kröllwitzer Straße. Achtung in Haldensleben, Magdeburger Straße. Schönebeck Höhe Elbebrücke Richtung Grünewalde. Am Ortsausgang Niederndodeleben Richtung Irksleben. Blitzer in Groß-Quenstedt beidseitig. Noch mehr, einfach anrufen, kostenfrei für Ome für Noppes. Lau. Die Rockline 0800.
9: dann die 1, dann 640 und nochmal 640. Oder WhatsApp, alle Infos dazu rockland.fm. Euch eine gute Fahrt.
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9: Warm nochmal, heute und morgen so richtig warm nochmal, so sommerlich warm nochmal. Im Moment in Alexisbad bei Harzgerode 12 Grad, geht rauf bis 27, morgen bis 29 in der warmen Ecke. Vielleicht seid ihr da ja ganz genau. Bleibt da stehen, wenn ihr Wärme liebt. Sonne und Wolken in dem Mix, kann mal was von oben kommen, so ein bisschen wechselhaft, aber warm. Der Absturz dann erst am Mittwoch, da geht's runter auf 20 Grad, bleibt auch wechselhaft, aber eben nicht mehr warm. Heiß hier, die Scorps. Is there anybody there? Und ZZ Top, Got Me Under Pressure. Solche Hitzewellen nur auf Rockland, die größten Rocksongs aller Zeiten. Ich bin Ted Stanetzky. Hallo.

0: komatöse Morgen um 7.40 Uhr. Ja, das passt schon. Auch die Scorps werden ungern um diese Zeit wach. Aber so ist er nun mal. Der Montag, der 7. September, kennt keine Gnade. Und wir auch nicht. Wir haben die größten Rocksongs aller Zeiten für euch. Gleich Glenn Frey und die AC/DC Boys mit Play Ball.
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0: Ich bin ein Computerdödel. Ich geb's zu, ich bekenne mich. Also ich kann da sowas anwenden, ne, aber ich merke mir auch die Befehlsfolgen nie. Da muss ich immer überlegen, was war jetzt nochmal Klick rechts oben, links unten Einstellungen, dann da noch wieder rein. Ne, und dann hast du irgendwann mal so einen USB-Stick und willst Daten übertragen oder so von einer externen Festplatte und hast das halbwegs auf die Reihe gekriegt. Dann ziehe ich das jetzt einfach wieder raus. Oder hier Hardware sicher entfernen, klicke ich da nochmal und klicke ich da nochmal und klicke ich mich dann von hinten durch die Brust ins Auge wieder zurück und so weiter und so fort. Frank Wiedemann, sag mal an.
2: Es kommt darauf an. Bei modernen Systemen muss man im Grunde nicht mehr auf Hardware sicher entfernen oder auf USB-Stick auswerfen klicken. Unter Umständen kann das aber trotzdem sinnvoll sein, denn das Betriebssystem eures Computers schreibt Daten nicht immer komplett auf das angeschlossene Laufwerk, sondern speichert die Daten zwischen, um die Geschwindigkeit der Übertragung zu erhöhen. Wenn man dann die Option Hardware sicher entfernen anklickt, sorgt das dafür, dass alle Schreibvorgänge abgeschlossen sind und keine Daten mehr übertragen werden. Seit Windows 10 gibt es die sogenannte Schnellentfernung. Das heißt, ihr könnt das USB-Laufwerk einfach gefahrlos abziehen. Guckt da aber sicherheitshalber mal in die Eigenschaften des Laufwerks, ob hier schnelles Entfernen oder bessere Leistung aktiviert ist. Ist der Haken bei bessere Leistung, solltet ihr doch lieber vorher auf Hardware sicher entfernen klicken.
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Glenn Frey hat schon Hitzewelle. Mann, dabei müssen wir den Motor erstmal so richtig anwerfen. Um 7.48 Uhr, 12 vor 8, das ist Montagmorgen. Und der Montag ist ja immer dieser Manic Day, ne, wo die meisten schon von vornherein den Blues haben. Also es ist Montagmorgen Blues, weil ich arbeiten muss oder sonst irgendwie machen, so ein Stuß. Am besten einfach erstmal entspannt. Ich mag es heiß, schwarz und stark. Die Tasse Kaffee zu Toto's Rosanna. Alana Miles Rockin' Horse und hier einer meiner all-time favorites, Delamitri mit Nothing Ever Happens. Sowas nur hier, Rockland. Mach an und laut die größten Rocksongs aller Zeiten. Post

0: nach 8 heißt Foreigner. Feels like the first time. Egal, ob ihr zum ersten Mal hier seid oder noch nicht zum letzten Mal. Bleibt einfach drauf und dran. 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
6: Im Studio Sönke Röhling, schönen guten Morgen. Bei der Landtagswahl in Sachsen-Anhalt hat die AfD einen Erdrutschsieg eingefahren. Laut vorläufigem Endergebnis erreicht sie knapp 44%, hat aber keine absolute Mehrheit. Die CDU hat sich mehr als halbiert und liegt nur noch bei 17%. Linke, SPD und Grüne landen bei der Wahl jeweils bei rund 9%. Um wie viel es dabei ging, zeigt die Wahlbeteiligung. Die liegt bei 78% und damit so hoch wie noch nie in Sachsen-Anhalt. Bei dem haushohen Sieg der AfD in Sachsen-Anhalt stellt sich natürlich die Frage, wie kommt der Erfolg zustande? Da sind die Nachwahlbefragungen hilfreich, Fabian Hoffmann.
7: So ist es. Die AfD hat ganz stark von Nichtwählern profitiert. Zehntausende, die bei der letzten Wahl zu Hause geblieben sind, haben dieses Mal der AfD ihre Stimme gegeben. Dazu kommen noch viele Stimmen, die zuvor Richtung CDU gingen. Und auch die Bundespolitik hat eine Rolle gespielt. 75% sagen, dass Kanzler Merz seiner CDU in Sachsen-Anhalt geschadet hat. Und um die 90% sagen, wenn die Bundesregierung einen besseren Job machen würde, wäre die AfD in Sachsen-Anhalt nicht so stark. Übrigens sieht das auch die große Mehrheit der AfD-Wähler so.
6: Die Suche nach dem mutmaßlichen Stromnetzsaboteur bleibt bislang ohne Erfolg. Rund um den Hambacher Forst in NRW suchte die Polizei über Stunden mit einem Großaufgebot. Hinweise auf den

0: Die weltweite Kritik lässt ihn offenbar kalt. FIFA-Boss Infantino will sich im nächsten Jahr zur Wiederwahl stellen. Mit seinen Plänen für einen Verkauf der WM an private Investoren hatte er die Fußballwelt zuletzt noch mehr gegen sich aufgebracht. Die Pläne sind aber inzwischen vom Tisch.
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2: Rock on um 8:02 mit der A36 Richtung Braunschweig. Zwischen Schladen Nord und Flöte stockend in der Baustelle. 10 Minuten dauert's länger für euch. Alles andere okay. Gute freie Fahrt. Blitzer. A2 Richtung Berlin. Hinter Allerengersleben und höherer Städte Buckautal. Da sind aber auch Steher. Ne? Die stehen und stehen und stehen. Wird nicht langweilig. Und die Beine sind auch nicht schwer bei denen. A14 Richtung Schwerin zwischen Wandsleben und Magdeburg-Stadtfeld. B1 Gerwisch Richtung Magdeburg. Blitzer auf der B248 zwischen Rohrberg und Salzwedel. In Halle wird geblitzt auf der Magistrale Höhe Feuerwache und der Kröllwitzer Straße. Haldensleben, Magdeburger Straße, Leipzig, Maximilianallee, war der Sven aufmerksam, hat's geschickt per WhatsApp. Cooler Mann, cooler Mann. Schönebeck haben wir, Höhe Elbebrücke Richtung Grünewalde. Am Ortseingang Derenburg aus Wernigerode kommend wird geblitzt, zwischen Blankenburg und Westerhausen und in Groß-Quenstedt beidseitig. Auch der ist schon ewig und 3 Tage da und kippt einfach nie um. Wenn ihr irgendwas stehen seht, fallen seht oder sonst wie seht, einfach anrufen, kostet frei. Die Rockline 0800 1640 640 oder per WhatsApp. Die Infos rockland.fm. Euch eine gute Fahrt.
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2: Warmes Ding heute. Das heißt, Übergangsjacke kann wegbleiben. Bei den Frauen vielleicht nicht, aber ansonsten Männer, kurze Hose, T-Shirt reicht. Ist so. Alekendorf bei Oschersleben 12 im Moment, aber geht rauf bis 27, morgen bis 29. Sonne, Wolkenmix, ab und zu ein bisschen Nieselpieselei. 2 Tage, die bleiben. Und dann falling down. Mittwoch, Donnerstag, Sonne, Wolkenmix, vereinzelte Schauer bei windigen 20. Wohlgemerkt, ne? Das ist verdammt viele Miese.
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2: Die einen machen miese, die anderen schießen ab ins unendlich Hohe und haben die Charts gestürmt. Was ich genau meine, sage ich nach Foreigner, nach Saga. Ich bin Ted Stanetzky. Rock'n'Roll macht alle doll.
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Das war ein wilder Ritt. Nicht nur der gerade hier von Foreigner und Saga. Um 11 nach 8. 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Der Walritt. Ja, jetzt sind die Pferde erstmal im Saloon angebunden und jetzt ist erstmal ein bisschen Ruhe, weil am 6. Oktober kommt erst der neue Landtag zusammen und dann geht es darum, wer wird denn der neue Sheriff? Ja, also wir sagen Ministerpräsident. Ist es der Mann, der gerne von sich sagt, ihr dürft mich Uli nennen? Es wird wahrscheinlich nicht der sein, den Freunde Svenny nennen. Nee. Der Uli braucht 3 Stimmen. So, wie geht sowas? Ja, dann lädt man mal in die Kneipe ein und sagt, du, ich könnte dir einen schönen Job beschaffen und dann machst du aber, kennen wir doch früher vom Fußball, ne? War das nicht bei mir genauso? Man hat mir mal die 10 übergestülpt, Spielmacher-Trikot, ich war stolz wie Oscar, aber die Prämisse dabei war, du musst nachher das Bier bezahlen, Ted, ne? Dann darfst du in der 10 spielen. Hab ich gemacht. Ich hab mich bestechen lassen. Mann. Ich besteche nix. Nö, ich gebe euch einfach so für Noppes. Dire Straits, So Far Away, The Offspring, Pretty Fly for a White Guy. 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

gebe euch eine 8. Ich gebe euch eine 1. Ich gebe euch eine 9. Ich gebe euch einen Moin. Können wir jetzt wild durcheinander mischen, aber wenn es gerade rauskommt, ist es 8.19 Uhr. Moin auf Rockland. Die größten Rocksongs aller Zeiten mit U2 und Loverboy.

0: can do is aufdrehen. Und noch mehr aufdrehen. Und noch mehr aufdrehen für You Lose on the News. Und viele mehr. Immer die größten Rocksongs aller Zeiten hier auf Rockland. Wieder nach halb.
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7: Im Studio Sönke Röhling. Schönen guten Morgen. Bei der Landtagswahl in Sachsen-Anhalt hat die AfD einen Erdrutschsieg eingefahren. Laut vorläufigem Endergebnis erreicht sie knapp 44%, hat aber keine absolute Mehrheit. Die CDU hat sich mehr als halbiert und liegt nur noch bei 17%. Linke, SPD und Grüne landen bei der Wahl jeweils bei rund 9%. Um wie viel es dabei ging, zeigt die Wahlbeteiligung. Die liegt bei 78% und damit so hoch wie noch nie in Sachsen-Anhalt. Bei dem haushohen Sieg der AfD in Sachsen-Anhalt stellt sich natürlich die Frage, wie kommt der Erfolg zustande? Da sind die Nachwahlbefragungen hilfreich, Fabian Hoffmann.
8: So ist es. Die AfD hat ganz stark von Nichtwählern profitiert. Zehntausende, die bei der letzten Wahl zu Hause geblieben sind, haben dieses Mal der AfD ihre Stimme gegeben. Dazu kommen noch viele Stimmen, die zuvor Richtung CDU gingen. Und auch die Bundespolitik hat eine Rolle gespielt. 75% sagen, dass Kanzler Merz seiner CDU in Sachsen-Anhalt geschadet hat. Und um die 90% sagen, wenn die Bundesregierung einen besseren Job machen würde, wäre die AfD in Sachsen-Anhalt nicht so stark. Übrigens sieht das auch die große Mehrheit der AfD-Wähler so.
7: Die Suche nach dem mutmaßlichen Stromnetzsaboteur bleibt bislang ohne Erfolg. Rund um den Hambacher Forst in NRW suchte die Polizei über Stunden mit einem Großaufgebot. Hinweise auf den 48-Jährigen fanden die Einsatzkräfte dort aber nicht. Der Mann soll hinter mehreren Angriffen auf Umspannwerke stecken. Es ist ein großer Schritt bei der Energiewende. Im sächsischen Boxberg entsteht jetzt einer der leistungsfähigsten Batteriespeicher Deutschlands. Er soll Schwankungen bei der Wind- und Solarenergie überbrücken und rein rechnerisch rund 640.000 Haushalte 4 Stunden lang mit Strom versorgen können. Der FC Augsburg ist neuer Spitzenreiter der Fußball-Bundesliga. Der FCA kletterte mit einem 4:1 bei Eintracht Frankfurt auf Platz 1. Der HSV rutscht dagegen auf den letzten Platz nach einer 0:5-Klatsche gegen Mainz. Die weltweite Kritik lässt ihn offenbar kalt. FIFA-Boss Infantino will sich im nächsten Jahr zur Wiederwahl stellen. Mit seinen Plänen für einen Verkauf der WM an private Investoren hatte er die Fußballwelt zuletzt noch mehr gegen sich aufgebracht. Die Pläne sind aber inzwischen vom Tisch.
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0: Um 8.32 Uhr, 8:32, 8:30 sind Staus vom Tisch. Nur Blitzer, die stehen und leuchten und wollen euch. A2 Richtung Berlin, hinter Alleringhersleben und höherer Städte Buckautal. Die größten Leuchten aller Zeiten, weil die stehen da schon immer. A14 Richtung Schwerin, zwischen Wandsleben und Magdeburg-Stadtfeld. B1 Gerwisch Richtung Magdeburg und Höhe Lauingen beidseitig. Auf der B248 zwischen Rohrberg und Salzwedel wird geblitzt. In Halle auf der Magistrale Höhe Feuerwache und der Kröllwitzer Straße. Achtung in Haldensleben, Magdeburger Straße, Leipzig, Maximilianallee, in Schönebeck, Höhe Elbebrücke, Richtung Grünewalde, am Ortseingang Derenburg aus Wernigerode kommend, zwischen Blankenburg und Westerhausen wird geblitzt, in Groß-Quenstedt beidseitig. Noch was? Her damit. Kostenfrei. Die Rockline 0800 1 640 0664040640 oder WhatsApp. Die Infos rockland.fm. Beide Nummern rein ins Smartphone, drin sein in der Band. Euch allen eine gute und sichere Fahrt.
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0: Gesichert warm nochmal heute und auch morgen bis zu 27, morgen bis zu 29 Grad. Grillenberg bei Sangerhausen 13 im Moment. Sonne-Wolken-Mix, ab und zu mal Nieselpieselei. Das ist ganz entspannt, ganz ruhig, aber so ein bisschen hin und her halt. Ab Mittwoch hin und her in kühler. 20 Grad, mehr ist nicht mehr. 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Immer und immer und immer. Ich bin Ted Stanetzky.

0: Oh, oh, oh. 8.40 Uhr schon. 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Die größten Rocksongs aller Zeiten. Gleich mit Clapton und Huey Lewis. Oh, oh, oh, oh, oh.
1: 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Rock von A bis Z. Die Hammond-Orgel. Lawrence Hammond ist der Vater der elektrischen Orgel. Im Jahre 34 meldete er sein Patent an. Die ersten Orgeln lieferte er unter anderem an Autobauer Henry Ford und den damaligen US-Präsidenten Eisenhower. Jahre später entdeckte der junge Keyboarder Keith Emerson diesen Sound für seinen Rock.
2: First greatest riff for Hammond organ I heard has to be Green Onions.
1: Richtig populär wurde die Baureihe B. In Verbindung mit rotierenden Leslie-Boxen war so der typisch wabernde Hammond-Sound geboren. Ein mächtiges Instrument, auf vier Säulen stehend und ein gewaltiger Blickfang auf jeder Rockbühne. Bis heute.
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0: Ich war's nicht.
1: Ja, na, da war's dann doch, ne? Was wir waren und sind und immer sein werden, die, die liefern. Die größten Rocksongs aller Zeiten. Wir sind keine Luftpumpen, wir machen das in echt mit Van Halen, 30 Seconds to Mars, Injury, Rockland.

0: Ich war am Wochenende wandern. Ich würde es jetzt mehr so Schleichen nennen. Schleichen geht bei mir. Ja. Ich schleiche mich in die Woche rein. Ja. Und jetzt wollen die schon wieder tanzen. Sag mal, seid ihr bescheuert oder was? Bowie und Jagger? Ich schleiche leise mit Dancing in the Street, voll da voll. 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
9: Im Studio Sönke Röhling. Schönen guten Morgen. Die AfD hat die Landtagswahl in Sachsen-Anhalt überdeutlich gewonnen, hat aber keine absolute Mehrheit. Knapp 44% sind es am Ende laut Landeswahlleitung geworden. Damit führt bei der Regierungsbildung kaum ein Weg an der AfD vorbei. Spitzenkandidat Ulrich Siegmund sagt im Ersten.
10: Wir haben in diesem Land Geschichte geschrieben. Das muss man ganz deutlich so sagen. Die Menschen haben hier ein ganz klares politisches Zeichen hier in Sachsen-Anhalt ausgesprochen. Es kann so nicht weitergehen. Wir brauchen eine grundsätzliche politische Wende in diesem Land.
9: Wie die AfD regieren will, ist aber noch offen. Siegmund will keine Minderheitsregierung anführen und liebäugelt nun mit dem BSW. Das hat es knapp in den Magdeburger Landtag geschafft. Die CDU stürzte bei der Wahl ab und holte mit 17% nur halb so viele Stimmen wie bei der letzten Wahl. SPD, Linke und Grüne liegen bei um die 9%. Heißt, es wird extrem schwer, eine Mehrheit gegen die AfD zu bilden. Es ist ein großer Schritt bei der Energiewende. Im sächsischen Boxberg entsteht jetzt einer der leistungsfähigsten Batteriespeicher Deutschlands. Er soll Stromschwankungen bei der Windkraft und bei der Solarenergie überbrücken. Thoralf Schirmer vom Energieunternehmen LEAG sagt uns zur Größenordnung.
11: Wenn wir das jetzt also rein rechnerisch machen, sind es 640.000 Haushalte, die für 4 bis 6 Stunden versorgt werden könnten, wenn Wind und Sonne gerade nicht da sind. Also das ist vergleichbare Größe der Monopolregion Dresden.
9: Der Batteriespeicher in Boxberg soll bis Ende nächsten Jahres ans Netz gehen. Der AfD-Erfolg ist auch ein Signal an Berlin. Das hat SPD-Chef und Vizekanzler Klingbeil gesagt. Er kündigt im zweiten Änderung am Reformkurs der Bundesregierung an. Anders sieht das Kanzleramtschef in Wagen. Das Wahlergebnis sei eine Zäsur, sagt sie. An den Reformen müsse die Regierung aber festhalten. Schon wieder hat es am Morgen an einem Umspannwerk gebrannt, diesmal in Berlin-Mitte. Teile des Werkes wurden beschädigt, die Stromversorgung ist nicht betroffen. Nach mehreren Attacken auf Umspannwerke in den vergangenen Tagen sucht die Polizei weiter einen 48-Jährigen.
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0: 9:02. Geht ab mit gar nichts. Alles okay. Freie Fahrt. Blitzer. Steher. Auf der A2 Richtung Berlin hinter Allerindingersleben und Höhe Raststätte-Buckautal. Dauersteher. A14 Richtung Schwerin zwischen Wandsleben und Magdeburg-Stadtfeld. B1 in Gerwisch Richtung Magdeburg und Höhe Lauingen beidseitig. Geblitzt wird auf der B248 zwischen

0: 0640 oder WhatsApp alle Infos rockland.fm. Euch eine gute und sichere Fahrt.
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0: Wolkig mit ein paar Schauern, ansonsten wird es freundlicher und es wird wärmer. Im Moment in Knautheim bei Leipzig 13 Grad, heute 27 als höchste Werte drin, nochmal so Spätsommer-Feeling und morgen heißt es nochmal Summertime and the living is easy, mitten im Herbst, Sonnewolken in the mix, warme 29 Grad. Danach geht's nach unten. Dann gehen die Charts Richtung Tschüss. Geht's wieder auf 20 Grad runter und wechselhaftes Wetter am Mittwoch und am Donnerstag.
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0: Kein Tschüss, sondern Tarau. Für Meat Loaf, für David Bowie und Mick Jagger, für Beyond the Black, für Survivor und viele mehr. Für Ted Stanetzky, hallo.
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0: Da kachelt er los in die Freiheit hinein. Um 8:50. 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
2: Und richtig geil geht das Brett ab, wenn es live on stage kommt. Und da heißt es jetzt, am 19. Was haben wir denn da für? Nee, gar nicht. Ich muss mich mal datieren. Rock auf der Wasserburg, jetzt am Wochenende auf jeden Fall. Quaster und Frenz sind dabei, der alte Pudis Haudegen, Gründer und Gitarrist. Und das Ganze ist in Roßlau am Samstag. So ist es. Jawohl, ja. Und wenn ihr mehr wissen wollt, rockland.fm, da ist alles drin.
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Mal ist es so kalt, fröstelig, da wird es wieder warm. Und wie es so genau wird, das sage ich euch, kurz nach 9:30. Weil heute Morgen, sage ich mal, warm. Und übermorgen fröstelig. Ja, also immer eine dabei haben. Und dann einfach, Jacke an, Jacke aus. So einfach geht's, ja? Jacke an, Jacke aus. Okay, jetzt machen wir super jetzt an und aus. Genau. Die größten Rock-Songs aller Zeiten. Sowas nur hier auf Rockland. Tom Petty and the Heartbreakers dabei. Learning to Fly. Die Bad Company hier. 19:09. Moin.

0: Gate 13.
1: Das ist die Volumeneinstellung, ne? Ganz rechts außen. Ja, ja, nicht politisch, auf gar keinen Fall. Aber hier. Das klingt am geilsten, wenn es volles Brett ist. In Excess New Sensation. Die Sensation nach halb. 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Die größten Rocksongs aller Zeiten. Volume 13, okay?
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1: Rock on um 9:30 mit nix. Ich könnte so weitermachen, aber ich mach's nicht, weil die Blitz sind da und die sollten raus. A2 Richtung Berlin, hinter Alleringer'sleben und Höhe Raststätte-Buckautal. Die könntest du auch schon im Heimatmuseum ausstellen. Ne? Als würden die da schon 3000 Jahre stehen, aus der Steinzeithöhle irgendwie raus. Naja, klar. A14 Richtung Schwerin zwischen Wandsleben und Magdeburg-Stadtwelt. Auf der B1 in Gerwisch Richtung Magdeburg wird geblitzt und Höhe Lauingen, beide Richtungen, ist auch die B1. B248 zwischen Rohrberg und Salzwedel. Blitzer in Halle auf der Magistrale Höhe Feuerwache und der Kröllwitzer Straße. In Haldensleben, Magdeburger Straße, Leipzig, Maximilianallee. In Schönebeck, Höhe Elbebrücke Richtung Grünewalde. Am Ortseingang Derenburg aus Wernigerode kommend. Blitzer in Bahamasalabu zwischen Blankenburg und Westerhausen. So, in Großquenstedt beidseitig. Noch was? Her damit. Kostenfrei. Die Rockline 0800. 1-640-640 oder per WhatsApp. Rockland.fm ist die richtige Adresse und da könnt ihr auch phonetisch arbeiten, so wie ich gerade, Blankenburg und Westerhausen. Ne? Und vielleicht auch mal die Phonetik umdrehen, Blankenburg und Westerhausen, sowas. Alles ist möglich, gute Fahrt.
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1: Das dreht sich auch manchmal so um, ist halt so, ne? Heute Morgen noch so richtig warm, geht 27 Grad, 29 Grad, das sind die höchsten Werte. Sonne, Wolken, kleiner Minischauermix und dann ab Mittwoch dann der umgekehrte Faktor. Ne? 20 Grad, allerhöchste Werte. Dann wird es plötzlich so richtig herbstlicher. Da heißt es, Jacke an, Jacke aus, Übergangsjacke, irgendwas dabei haben, was Fröstelei entgegenwirkt. Sind wir ja einig. Wir sind ja die Heizung eingebaut im Radio. Thin Lizzy dabei, Within Temptation, Rockland. Die größten Rocksongs aller Zeiten. Heizmeister Ted, der Nette.

0: Land, hier, ja, voll.
1: Lass mal Bock im Takt, ne? Wo wir den nächsten Takt auch zusammen hinkriegen, weiß ich noch nicht. In Nixes, New Sensation, die größten Rocksongs aller Zeiten. Läuft doch!

Das ist genau das Tempo, um in die Frühstückspause hineinzurennen, ne? Aber langsam aus der Frühstückspause raus. Wobei, oh, the Bullies halten ja das Tempo. Eieiei, Stuart Copeland, der Drummer, wurde mal gefragt, wie kannst du so geil trommeln? Da hat er gesagt, ich hau einfach feste drauf, mach da.

0: Electric Light Orchestra mit Telephone Line. Und solche Sounds gibt's nur hier. Mach an und laut Rockland, die größten Rocksongs aller Zeiten. Und da könnt ihr die Telephone Line gerne nutzen und euren Freunden und Freundinnen Bescheid sagen. Ey, zieh den Sender dir mal rein. Hammer! Nach 10. Nochmal mit was elegant Epochalem. Und viel mehr dazu. Chicago kommen, if you leave me now.
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15: Im Studio Sönke Röhling, schönen guten Tag. Der riesige Erfolg der AfD bei der Landtagswahl in Sachsen-Anhalt sendet Schockwellen über Sachsen-Anhalt hinaus. Auch bei der schwarz-roten Koalition Berlin dürfen die Nerven jetzt einigermaßen blank liegen. Heute kommen die Spitzen von CDU und SPD zusammen, um darüber zu beraten, welche Schlüsse man daraus ziehen muss. SPD-Chef und Vizekanzler Lars Klingbeil sagte im ZDF.
16: Ja, dieses Ergebnis ist auch ein Signal an Berlin. Das ist ein Grund, auch nachzudenken über Politik hier in Berlin, über den Reformkurs der Bundesregierung. Und seien Sie sicher, das werden wir auch tun.
15: CDU-Kanzleramtschefin Wagen hält mit Blick auf die Reformen dagegen und sagt, daran müsse die Regierung unbedingt festhalten. Unterdessen dürfte die Regierungsbildung in Sachsen-Anhalt ziemlich kompliziert werden. Die AfD ist zwar Wahlsieger, hat aber keine absolute Mehrheit. Eine Zusammenarbeit mit CDU, SPD, Grünen und Linken ist ausgeschlossen. Damit rückt das BSW in den Fokus. Das schließt eine Zusammenarbeit mit der AfD zumindest nicht aus. In Berlin und NRW hat es offenbar schon wieder Attacken auf das Stromnetz gegeben. Die Bild berichtet von einem Feuer an einem Umspannwerk in Berlin-Mitte und einem kaputten Sicherheitszaun an einem Werk in Wesel. Wegen der aktuellen Sabotageserie fahndet die Polizei weiter nach einem 48-Jährigen. Rückt das Ende des Ukraine-Kriegs tatsächlich näher? Von den Verhandlungen einer US-Delegation mit Präsident Zelensky in Kiew gibt es erste positive Signale. Die Amerikaner sprechen von Kompromissen auf beiden Seiten. Zuvor hatten sie auch in Russland mit Kreml-Chef Putin verhandelt. EU-Kommissionspräsidentin von der Leyen will die Zusammenarbeit mit Grönland deutlich ausbauen. Die Arktikinsel, die zu Dänemark, aber nicht zur EU gehört, soll deutlich mehr EU-Gelder bekommen. Auch ein klares Signal an Donald Trump. Der US-Präsident hatte ja damit gedroht, Grönland zu übernehmen. Trotz weltweiter Kritik und massivem Druck klebt FIFA-Boss Infantino an seinem Posten. Er will sich im nächsten Jahr zur Wiederwahl stellen. Infantino hatte die Fußballwelt nicht zuletzt mit seinen Plänen für einen WM-Verkauf an Privatinvestoren gegen sich aufgebracht. Die Pläne sind aber nun vom Tisch.
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17: 2:02 geht ab mit gar nichts. Alles okay, gute freie Fahrt, Blitz, Blitz auf der A2 Richtung Berlin. Einer hinter Allerengersleben und der zweite Höhe, na, habt ihr. Raststätte-Buggertal, genau der, wie immer. A9 Richtung Berlin, Höhe Raststätte-Köckern, A14 Richtung Schwerin zwischen Wandsleben und Magdeburg-Stadtfeld. Magdeburg-Ring Richtung Halberstadt, Höhe Mittagstraße. Blitzer in Halle auf der Magistrale Höhe Feuerwache und auf der Kröllwitzer Straße. Haldensleben Magdeburger Straße, Leipzig Maximilian. Allee. Am Ortseingang Derenburg aus Wernigerode kommend in Hedersleben Richtung Schwittersdorf. Zwischen Blankenburg und Westerhausen wird geblitzt in Groß-Quenstedt beidseitig. Nur mehr dann her, kostenfrei. Die Rockline 0800 1640 640. WhatsApp lieber? Kein Ding. Alle Infos rockland.fm. Gute freie Fahrt.
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17: Warm hier. Oh, und morgen nochmal warm hier. Und wie? Bis zu 27 Grad, morgen bis zu 29. Outhausen bei Bad Düben 14 im Moment. Es gibt noch ein paar Huschen, ansonsten Sonne.

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5: Auf der A9 Halle-Leipzig Richtung Nürnberg liegen zwischen dem Rastplatz Bachfurt-West und Bad Dürrenberg Fahrzeugteile auf der rechten Spur.
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4: Im Studio Sönke Röhling, schönen guten Tag. Der AfD-Erfolg in Sachsen-Anhalt sorgt in Berlin für ordentlich Unruhe. Heute kommen die Spitzengremien von CDU und SPD zusammen, um über die Folgen zu beraten. Finn Riebel, sehr freundlieb.
5: Besonders CDU-Chef und Kanzler Merz steht unter Druck. Seine Partei wurde in Sachsen-Anhalt mehr als halbiert. In der CDU wächst deshalb die Frage, ob Merz noch der richtige Mann für kommende Wahlkämpfe ist. Auch in der SPD rumort es. Viele Genossen fordern Änderungen am Reformkurs der Bundesregierung. Auch Parteichef Klingbeil deutete im ZDF Konsequenzen für den Kurs der Regierung an. Anders sieht das CDU Kanzleramtschefin Wagen. Das Wahlergebnis sei eine Zäsur. An den Reformen müsse die Regierung aber festhalten.
4: Nach der Wahl in Sachsen-Anhalt ist offen, wer künftig regieren kann. Die AfD hat die Wahl zwar deutlich gewonnen, aber keine absolute Mehrheit. CDU, SPD, Grüne und Linke schließen eine Zusammenarbeit mit der AfD aus. Damit dürfte das BSW zum entscheidenden Faktor werden. Schon wieder hat es am Morgen an einem Umspannwerk gebrannt, diesmal in Berlin-Mitte. Teile des Werkes wurden beschädigt, die Stromversorgung ist nicht betroffen. Nach mehreren Attacken auf Umspannwerke in den vergangenen Tagen sucht die Polizei weiter einen 48-Jährigen. Es ist ein großer Schritt bei der Energiewende. Im sächsischen Boxberg entsteht jetzt einer der leistungsfähigsten Batteriespeicher Deutschlands. Er soll Schwankungen bei der Wind- und Solarenergie überbrücken und rein rechnerisch rund 640.000 Haushalte 4 Stunden lang mit Strom versorgen können. E-Autos sind inzwischen deutlich günstiger als vergleichbare Verbrenner, sowohl in der Anschaffung als auch im Unterhalt. Laut einer Studie betrug der Preisvorteil schon im vergangenen Jahr rund ein Drittel, auch weil die Batterien billiger geworden sind. Dieses Jahr dürfte der Unterschied beim Unterhalt wegen der hohen Spritpreise noch größer ausfallen.
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6: Auf der A9 Halle-Leipzig Richtung Nürnberg gibt es zwischen dem Rastplatz Bachfurt-West und Bad Dürrenberg Fahrzeugteile auf der rechten Spur. Und im weiteren Verlauf hat es zwischen Großkugel und Leipzig-West einen Unfall gegeben. Und auf der B246 in Möckern hat es zwischen dem Lochower Weg und am Markt einen Unfall gegeben.
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9: Auf der A14 Magdeburg Richtung Halle liegt zwischen der Raststätte Plötzetal West und Löbejün ein Gegenstand auf der linken Spur. Und die B246 in Möckern ist zwischen dem Lochower Weg und am Markt nach einem Unfall gesperrt.
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0: Ich bekenne mich, ich bin ein Computerdödel. Ich habe Schwierigkeiten. Also ich kann mir Befehlsfolgen überhaupt nicht merken, weil ich Befehle nicht mag. Also wo muss ich jetzt klicken? Rechts, oben, links, unten, Einstellungen, da nochmal einen hin, da nochmal einen her. Und wenn da noch so ein USB-Stick im Spiel ist oder eine externe Festplatte, wie ist das dann mit dem Datenübertragen? Wenn ich dann das halbwegs geschafft habe, ziehe ich das einfach alles wieder raus oder ziehe ich den Stecker oder was mache ich denn, Frank Wiedemann?
1: Es kommt darauf an. Bei modernen Systemen muss man im Grunde nicht mehr auf Hardware sicher entfernen oder auf USB-Stick auswerfen klicken. Unter Umständen kann das aber trotzdem sinnvoll sein, denn das Betriebssystem eures Computers schreibt Daten nicht immer komplett auf das angeschlossene Laufwerk, sondern speichert die Daten zwischen, um die Geschwindigkeit der Übertragung zu erhöhen. Wenn man dann die Option Hardware sicher entfernen anklickt, sorgt das dafür, dass alle Schreibvorgänge abgeschlossen sind und keine Daten mehr übertragen werden. Seit Windows 10 gibt es die sogenannte Schnellentfernung. Das heißt, ihr könnt das USB-Laufwerk einfach gefahrlos abziehen. Guckt da aber sicherheitshalber mal in die Eigenschaften des Laufwerks, ob hier schnelles Entfernen oder bessere Leistung aktiviert ist. Ist der Haken bei bessere Leistung, solltet ihr doch lieber vorher auf Hardware sicher entfernen klicken.
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8: Im Studio Sönke Röhling, schönen guten Tag. Wackelt jetzt auch der Kanzler? Nach dem Erdrutschsieg der AfD in Sachsen-Anhalt sprechen die Spitzen von Schwarz-Rotem Bund von einer Zäsur. Während die SPD sogar die Reform in Frage stellt, will die CDU aber Kurs halten und versucht auch eine Personaldebatte über Friedrich Merz zu verhindern. Die AfD will nun auch im Bund nach der Macht greifen. Parteichefin Alice Weidel.
9: Die CDU, CSU wird nie mehr wieder eine Bundestagswahl gewinnen können. Das ist Fakt. Der Abstand ist jetzt schon bei 10% zu uns. Und mein erklärtes Ziel ist, den Abstand deutlich in kürzester Zeit auszubauen, auf mindestens 40% anzuwachsen für die nächste Bundestagswahl.
8: Unterdessen hofft die AfD auf Abweichler von der CDU oder auf das BSW. Denn das könnte in Sachsen-Anhalt zum Zünglein an der Waage werden, Anne Brauer.
10: Ja, und es sieht immer mehr danach aus, dass das BSW der AfD an die Macht verhelfen will. BSW-Spitzenkandidat Schulze hat heute nochmal klargemacht, dass die AfD als Wahlsieger seiner Meinung nach die Regierung stellen muss und dass er auch inhaltliche Schnittmengen mit der AfD sieht. Die AfD sagt ja, sie will allen anderen Parteien die Hand ausstrecken. So haben alle bis auf das BSW schon abgewunken. Glückwünsche kriegt die AfD übrigens vom reichsten Mann der Welt. Elon Musk hat einen Post von Alice Weidel bei X kommentiert mit einem knappen Gut gemacht.
8: Der Angriff auf die Stromversorgung in Ostsachsen hat größere Ausmaße als bisher angenommen. Inzwischen wurden über 20 Sprengvorrichtungen entdeckt und entschärft. Die Polizei verhandelt weiter nach einem 48-Jährigen. Er soll auch hinter ähnlichen Vorfällen in Brandenburg und NRW stecken. Wer aufs E-Auto setzt, spart deutlich. Laut einer Studie war das E-Auto schon im vergangenen Jahr ein Drittel günstiger als ein vergleichbarer Verbrenner. Dieses Jahr dürfte der Unterschied wegen der hohen Spritpreise noch größer werden. Außerdem sind die Kaufpreise für E-Autos gesunken, auch weil Batterien deutlich billiger geworden sind. Nord- und Ostsee sind in diesem Sommer ungewöhnlich warm geworden. Das hat das Bundesamt für Seeschifffahrt und Hydrographie festgestellt. Im Schnitt waren sie knapp 1 Grad wärmer als im langjährigen Durchschnitt. Das hat Folgen. Unter anderem breiten sich Algen dadurch deutlich schneller aus.
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11: Auf der A14 Magdeburg Richtung Halle liegt zwischen der Raststätte Plötzetal West und Löbejün ein Gegenstand auf der linken Spur.
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1: Diese Woche Bruce Springsteen and I'm on Fire. Heißt übersetzt, ich brenne. Und erzählt die Geschichte eines Mannes, der in eine verheiratete Frau verknallt ist. Der Song wurde vorgeschlagen von Anton aus Körbelitz im Jerichoer Land.
2: Hey, little girl, is your daddy home?
1: Sag mal, Mädchen, ist dein Papa zu Hause? Oder ist er fort und hat dich ganz allein gelassen? Mir ist ganz schlecht vor lauter Begierde. Ich brenne. Mit Papa meint er ihren Mann. Wahrscheinlich, weil er viel älter ist als sie.
2: Tell me now, baby, is it good to you?
1: Sag mal, ist er gut zu dir? Und kann er dir dasselbe bieten wie ich? Ich sag dir eins, bei mir geht immer mehr ab. Ich brenne. Der Typ arbeitet als Automechaniker und die Frau bringt ihr Auto immer zu ihm in der Werkstatt. Eines Tages gibt sie ihm ihre Hausschlüssel, damit er zu ihr reinkommen kann, wenn ihr das Auto bringt. Er überlegt nächtelang, was er tun soll. Nachts wache ich in durchweichten Bettlaken auf. Ein Güterzug donnert mitten durch meinen Kopf. Oh Mädchen, nur du kannst mein Verlangen stillen. Ich brenne. Tja, obwohl sie ihm mehrmals ein Zeichen gegeben hat, dass sie ihn will, hat er sich am Ende doch nicht getraut. Danke, Anton, für deinen Vorschlag. Und falls es einen Lieblingssong gibt, den ich für euch übersetzen kann, dann sagt mir Bescheid. Entweder auf Instagram, da haben wir ein So rockt es auf Deutsch Story. Einfach das kommentieren oder schreibt bei So rockt es auf Deutsch auf rockland.fm.
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6: Auf der A9 Berlin Richtung Halle-Leipzig ist zwischen dem Dreieck Potsdam und Belitz die linke Spur gesperrt.
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6: Im Studio Sönke Röhling, schönen guten Tag. Die AfD bejubelt ihren Wahlsieg in Sachsen-Anhalt und sucht jetzt einen Mehrheitsbeschaffer. Vor allem das BSW kommt dafür in Frage, aber auch Abweichler aus anderen Fraktionen. Dass die CDU doch noch irgendwie versucht, eine Mehrheit gegen die AfD zu organisieren, scheint ausgeschlossen, meint auch CSU-Chef Söder.
7: Die AfD hat dort einen Auftrag bekommen. Warten wir ab, was sie draus machen. Aber einen Rat würde ich schon geben. Jetzt nicht auf Biegen und Brechen versuchen, mit allen Tricks und Möglichkeiten irgendwie noch eine halbe Stimme Mehrheit zu organisieren. Ich finde, die sollen jetzt mal zeigen, ob sie wirklich etwas können. Die sollen zeigen, ob sie regieren können. Ich habe da Zweifel. Demokratie muss man ernst nehmen, selbst wenn sie einem nicht gefällt.
6: Für die Bundesregierung in Berlin wird die Luft nach dem AfD-Erdrutschsieg in Sachsen-Anhalt dünner. Die SPD stellt den schwarz-roten Reformkurs offen in Frage. Die CDU dagegen will ihn weiterführen. Spitzenvertreter der Union versuchen außerdem, eine Kanzlerdebatte um Friedrich Merz zu verhindern. Der Angriff auf die Stromversorgung in Ostsachsen hat größere Ausmaße als bisher angenommen. Wie das Landeskriminalamt mitgeteilt hat, wurden insgesamt über 20 Sprengvorrichtungen entdeckt und entschärft. Die Polizei fahndet weiter nach einem 48-Jährigen. Er soll auch hinter ähnlichen Vorfällen in Brandenburg und NRW stecken. Unterdessen hat es heute Morgen in einem Unspannwerk in Berlin-Mitte gebrannt. Da war es aber wohl ein technisches Problem, das einen Kurzschluss ausgelöst hat, heißt es. Statt Autos werden im VW-Werk in Osnabrück künftig Rüstungsgüter, darunter Teile für ein Raketenabwehrsystem, gebaut. Der Standort wird vom Land Niedersachsen und einem Investor übernommen. 3/4 der bisherigen VW-Jobs sollen nach der Übernahme erhalten bleiben. E-Autos sind inzwischen deutlich günstiger als vergleichbare Verbrenner, sowohl in der Anschaffung als auch im Unterhalt. Laut einer Studie betrug der Preisvorteil schon im vergangenen Jahr rund ein Drittel, auch weil die Batterien billiger geworden sind. Dieses Jahr dürfte der Unterschied beim Unterhalt wegen der hohen Spritpreise noch größer ausfallen.
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8: Auf der A9 Berlin Richtung Halle-Leipzig ist zwischen dem Dreieck Potsdam und Beelitz die linke Spur gesperrt. Und auf der A9 Halle-Leipzig Richtung Berlin hat es zwischen Niemeck und Brück einen Unfall gegeben.
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5: Auf der A9 Berlin Richtung Halle-Leipzig ist zwischen dem Dreieck Potsdam und Beelitz die linke Spur gesperrt. Auf der A9 Halle-Leipzig Richtung Berlin hat es zwischen Niemegk und Brück einen Unfall gegeben. Und auf der B1 Brandenburg Richtung Zehlendorf gibt es zwischen dem Abzweig nach Petzow und der Kastanienallee in Potsdam eine Ölspur auf der Fahrbahn.
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0: bis Z. Die Hammond-Orgel. Lawrence Hammond ist der Vater der elektrischen Orgel. Im Jahre 34 meldete er sein Patent an. Die ersten Orgeln lieferte er unter anderem an Autobauer Henry Ford und den damaligen US-Präsidenten Eisenhower. Jahre später entdeckte der junge Keyboarder Keith Emerson diesen Sound für seinen Rock.
1: First greatest riff for Hammond organ I heard has to be Green Onions.
0: Richtig populär wurde die Baureihe B. Verbindung mit rotierenden Leslie-Boxen war so der typisch wabernde Hammond-Sound geboren. Ein mächtiges Instrument, auf vier Säulen stehend und ein gewaltiger Blickfang auf jeder Rockbühne. Bis heute.
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8: Im Studio Imme Kasten. Schönen guten Tag. Die AfD feiert ihren Wahlerfolg in Sachsen-Anhalt, sucht aber noch einen Partner zum Regieren. Für CDU, SPD, Grüne und Linke kommt eine Zusammenarbeit nicht in Frage. Die AfD hat aber auch keine absolute Mehrheit. Spitzenkandidat Ulrich Siegmund.
9: Deswegen ist es jetzt unser Anspruch, genau diese stabile Mehrheit in den nächsten Tagen, Wochen zu organisieren. Ich habe das ja in meinen Eingangsworten schon gesagt, wie das aussehen könnte. Entweder durch die Unterstützung, und zwar vollständige Unterstützung einer Fraktion oder einzelner Abgeordneter.
8: Ja, und da kommt das BSW ins Spiel. Die Wagenknecht-Partei lehnt eine Zusammenarbeit mit der AfD nicht ab und sieht inhaltliche Schnittmengen. Ja, und wackelt jetzt nach der Wahl in Sachsen-Anhalt auch die Bundesregierung? Nach dem Erdrutschsieg der AfD in Sachsen-Anhalt steht auch für die schwarz-rote Koalition in Berlin eine ganze Menge auf dem Spiel. Finn Riebesell-Freund liebt dazu.
10: Nicht nur die Landespolitik in Sachsen-Anhalt, auch CSU-Chef Söder sieht das Wahlergebnis als Denkzettel für Berlin. Und klar, da rauchen jetzt die Köpfe, wie es weitergeht. SPD-Chef Klingbeil hat gleich schon mal die Reformpläne der Bundesregierung in Frage gestellt. Spitzenvertreter der CDU sagen dagegen, ja, das ist eine Zäsur, aber wir bleiben auf Kurs und versuchen auch, eine Kanzlerdebatte wegzumoderieren. Friedrich Merz wollte ja die AfD halbieren. In Sachsen-Anhalt jetzt das Gegenteil. AfD verdoppelt, CDU halbiert. Der Druck auf Merz wird damit nochmal größer.
8: Statt Autos werden im VW-Werk in Osnabrück künftig Rüstungsgüter, darunter Teile für ein Raketenabwehrsystem, gebaut. Der Standort wird vom Land Niedersachsen und einem Investor übernommen. 3/4 der bisherigen VW-Jobs sollen nach der Übernahme erhalten bleiben. Es ist ein großer Schritt bei der Energiewende. Im sächsischen Boxberg entsteht jetzt einer der leistungsfähigsten Batteriespeicher Deutschlands. Er soll Schwankungen bei der Wind- und Solarenergie überbrücken und rein rechnerisch rund 640.000 Haushalte 4 Stunden lang mit Strom versorgen können.
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11: Es staut sich auf der A9 Berlin Richtung Halle-Leipzig. Zwischen dem Dreieck Potsdam und Beelitz, da ist die linke Spur gesperrt. Auf der A10 südlicher Berliner Ring, Schönefelder Kreuz Richtung Dreieck Potsdam. Vorsicht, zwischen Ferch und dem Dreieck Potsdam liegen Gegenstände auf der Fahrbahn. Und auf der B1 Brandenburg Richtung Zehlendorf gibt es zwischen dem Abzweig nach Petzow und der Kastanienallee in Potsdam eine Ölspur auf der Fahrbahn.
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Der wilde Ritt ist erstmal vorbei. Die Pferde sind am Saloon angebunden. Und im Saloon sind der Mann, der gerne von sich sagt, ihr dürft mich Uli nennen. Und auch der Mann, wo Freunde sagen, wir nennen ihn Svenny. Ja, der eine Verlierer, der andere strahlender Gewinner. Aber noch ist keiner neuer Sheriff im Rockland. Der neue Landtag, der kommt erst am 6. Oktober zusammen. Und dann gilt es darum, Mehrheiten zu finden, um einen Sheriff zu wählen. Ja, und da fehlen nur so ein paar Stimmchen. Ja, ja. Natürlich kann man da sagen, okay, in der Zwischenzeit, wir haben ja noch 4 Wochen Zeit, da wird rumgekungelt. Gib mir was, gib ich dir was. Ne? Wie du mir, so ich dir und so diese ganzen Dinger. Die Hinterzimmergespräche, die kommen dann. Na komm, wir quatschen nicht und Hinterzimmer gibt's auch nicht. Außer ihr geht jetzt ins Hinterzimmer und macht richtig die Anlage laut, dass der im Nebenzimmer bei euch in der Wohnung auch sagt, oh, da geht was, da geht immer was. 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
8: In Treseburg, Achtung, die Ortsstraße ist auf Höhe der Treseburg in beiden Richtungen voll gesperrt. Auf der A9 Berlin Richtung Halle-Leipzig ist zwischen dem Dreieck Potsdam und Belitz die linke Spur gesperrt. Auf der A14 Halle Richtung Magdeburg liegen zwischen Löbejün und der Raststätte Plötzetal-Ost Spanngurte auf der rechten Spur und im weiteren Verlauf zwischen der Raststätte Plötzetal-Ost und Könnern liegen Fahrzeugteile auf der Fahrbahn. Auf der A38 Göttingen Richtung Halle hat es zwischen Nordhausen West und Nordhausen einen Unfall gegeben. Und auf der B1 Brandenburg Richtung Zehlendorf gibt es zwischen dem Abzweig nach Petzow und der Kastanienallee in Potsdam eine Ölspur auf der Fahrbahn.
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Das ist das Phänomen. 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
8: Im Studio Imme Kasten. Schönen guten Tag. Es ist die schwerste Wahlniederlage, die die CDU seit Jahrzehnten eingefahren hat. Das hat Kanzler Merz nach der Schlappe seiner Partei bei der Wahl in Sachsen-Anhalt gesagt. Er sei schockiert über den Sieg der AfD und kündigt Konsequenzen auch auf Bundesebene an. Merz stellt aber klar, am Reformkurs will er zusammen mit der SPD festhalten.
9: Unser Land braucht grundlegende Reformen, dass wir sie auch nicht nur rational begründen, sondern emotional vermitteln müssen, ist jetzt eine gemeinsame Aufgabe, der ich mich auch stelle. Es geht um nicht mehr und um nicht weniger als um die Zukunft unseres Landes und die Chancen unserer Kinder und Enkelkinder.
8: Ja, und die AfD jubelt und hofft auf Abweichler von der CDU oder des BSW. Das könnte jetzt in Sachsen-Anhalt zum Zünglein an der Waage werden. Anne Brauer.
10: Ja, und es sieht immer mehr danach aus, dass das BSW der AfD an die Macht verhelfen will. BSW-Spitzenkandidat Schulze hat heute nochmal klargemacht, dass die AfD als Wahlsieger seiner Meinung nach die Regierung stellen muss und dass er auch inhaltliche Schnittmengen mit der AfD sieht. Die AfD sagt ja, sie will allen anderen Parteien die Hand ausstrecken. Nur haben alle bis auf das BSW schon abgewunken. Glückwünsche kriegt die AfD übrigens vom reichsten Mann der Welt. Elon Musk hat einen Post von Alice Weidel bei X kommentiert mit einem knappen Gut gemacht.
8: Im Ukraine-Krieg schließt Russland eine Rückkehr an den Verhandlungstisch nicht aus. Ein Kreml-Sprecher hat sich offen für ein Treffen gezeigt, wann und wo stehe aber noch nicht fest. Am Wochenende waren zwei US-Gesandte in Moskau und Kiew, um neue Friedensvorschläge zu machen. Auch im August ist die Deutsche Bahn ziemlich gebummelt. Nur rund 54% der Züge kamen pünktlich ans Ziel. Das war gegenüber den Vormonaten nur eine leichte Verbesserung. Die Bahn macht die Rekordhitze dafür verantwortlich. Das habe unter anderem zu technischen Problemen geführt, heißt es.
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11: In Treseburg. Achtung, die Ortsstraße ist auf Höhe der Treseburg in beiden Richtungen voll gesperrt. Auf der A9 Berlin Richtung Halle-Leipzig ist zwischen dem Dreieck Potsdam und Belitz die linke Spur gesperrt. Auf der A14 Halle Richtung Magdeburg liegen zwischen der Raststätte Plötzetal-Ost und Könnern Fahrzeugteile auf der Autobahn. Außerdem liegen zwischen Löbejün und der Raststätte Plötzetal-Ost Spanngurte auf der rechten Spur. Auf der A36 Fienenburg Richtung Wolfenbüttel steht zwischen Schladen-Süd und Schladen-Nord ein kaputter LKW auf allen Spuren. Auf der A38 Göttingen Richtung Halle hat es zwischen Nordhausen West und Nordhausen einen Unfall gegeben. Und auf der B1 Brandenburg Richtung Zehlendorf gibt es zwischen dem Abzweig nach Petzow und der Kastanienallee in Potsdam eine Ölspur auf der Fahrbahn.
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zuckt ja unwillkürlich mit hier bei den größten Rocksongs aller Zeiten auf Rockland. Aber jeder Zucker ist bei mir ein Schmerzzucker gleichermaßen, weil ich war am Wochenende wandern. Und irgendwann, so nach ein paar Stunden, dachte ich, gibt's eigentlich Beine auch zum Abschrauben, dass man die so auswechseln kann, wie die legendären Schraubstollen bei Adidasler unter den ersten Schuhen hier beim Fußball, WM 54 und so. Die Altvorderen erinnern sich. Nein, gibt's nicht. Die müssen da durch. Und deswegen habe ich heute, bei jedem Beat, aber ich mach weiter. Egal. Mach an und laut. Das ist das, was ihr macht.

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12: In Treseburg. Achtung, die Ortsstraße ist auf Höhe der Treseburg in beiden Richtungen voll gesperrt. Auf der A14 Halle Richtung Magdeburg liegen zwischen der Raststätte Plötzetal Ost und Könnern Fahrzeugteile auf der Fahrbahn. Auf der A36 Fienenburg Richtung Wolfenbüttel steht zwischen Schladen Süd und Schladen Nord ein kaputter LKW auf allen Spuren. Auf der A38 Göttingen Richtung Halle hat es zwischen Nordhausen West und Nordhausen einen Unfall auf der rechten Spur gegeben. Und auf der B1 Brandenburg Richtung Zehlendorf gibt es zwischen dem Abzweig nach Petzow und der Kastanienallee in Potsdam eine Ölspur auf der Fahrbahn.
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Klingelton auf dem Smartphone hier. Bruce Springsteen und die E-Street Band mit Hungry Heart. Und jedes Mal, wenn das kommt, denke ich, da ist wer. Aber da ist ja nie einer. Nie. Kein Schwein ruft mich an. Die meisten schreiben immer was, ne, oder schicken eine Sprachnachricht. Da, ne, kann man keine Widerworte geben. Wobei, Widerworte hier sowieso nicht. Wir spielen sie, die größten Rocksongs aller Zeiten, okay?

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11: Im Studio Imme Kasten. Schönen guten Tag. Der haushohe Sieg der AfD bei der Landtagswahl in Sachsen-Anhalt wird auch Auswirkungen auf Bundesebene haben. Das haben Union und SPD am Nachmittag angekündigt. Konkret wurden beide Seiten allerdings nicht. CDU-Chef und Kanzler Merz hat klargestellt, dass am Reformkurs festgehalten wird. Die SPD drängt allerdings auf Nachbesserung. Co-Parteichefin Baas sagt:
12: Wir haben uns für Reformen entschieden, weil sie notwendig sind. Aber wir dürfen die Sozialreform nicht gegen die Menschen machen. Wir wollen gleichzeitig sichere Arbeitsplätze sowie sinkende und nicht steigende Preise. Das muss zusammengehen und es geht auch zusammen.
11: Die AfD bejubelt unterdessen ihren Wahlsieg in Sachsen-Anhalt und sucht jetzt einen Mehrheitsbeschaffer. Vor allem das BSW kommt da in Frage, aber auch Abweichler aus anderen Fraktionen. Dass die CDU doch irgendwie noch versucht, eine Mehrheit gegen die AfD zu organisieren, scheint ausgeschlossen. Das meint auch CSU-Chef Söder.
13: Die AfD hat dort einen Auftrag bekommen. Warten wir ab, was sie draus machen. Aber einen Rat würde ich schon geben. Jetzt nicht auf Biegen und Brechen versuchen, mit allen Tricks und Möglichkeiten irgendwie noch eine halbe Stimme Mehrheit zu organisieren. Ich finde, die sollen jetzt mal zeigen, ob sie wirklich etwas können. Die sollen zeigen, ob sie regieren können. Ich habe da Zweifel. Demokratie muss man ernst nehmen, selbst wenn sie einem nicht gefällt.
11: Im Ukraine-Krieg schließt Russland eine Rückkehr an den Verhandlungstisch nicht aus. Ein Kreml-Sprecher hat sich offen für ein Treffen gezeigt, wann und wo stehe aber noch nicht fest. Am Wochenende waren 2 US-Gesandte in Moskau und Kiew, um neue Friedensvorschläge zu machen. EU-Kommissionspräsidentin von der Leyen will die Zusammenarbeit mit Grönland deutlich ausbauen. Die Arktisinsel, die zu Dänemark, aber nicht zur EU gehört, soll deutlich mehr EU-Gelder bekommen. Auch ein klares Signal an Donald Trump, der gedroht hatte, Grönland übernehmen zu wollen.
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14: In Treseburg, Vorsicht, die Ortsstraße ist auf Höhe der Treseburg in beiden Richtungen voll gesperrt. Auf der A14 Halle Richtung Magdeburg liegen zwischen der Raststätte Plötzetal Ost und Könnern Fahrzeugteile auf der Autobahn. Auf der A36 Fienenburg Richtung Wolfenbüttel steht zwischen Schladen Süd und Schladen Nord ein kaputter LKW auf allen Spuren. A36 A14 Autobahnkreuz Bernburg Richtung Fienenburg zwischen Aschersleben Ost und dem Rastplatz Hasenwinkel liegen Reifenteile auf der Autobahn. Auf der A38 Göttingen Richtung Halle liegt zwischen Bleicherode und Großwechsungen ein Plastikteil auf der Autobahn. Außerdem hat es zwischen Nordhausen West und Nordhausen einen Unfall auf der rechten Spur gegeben. Und auf der B1 Brandenburg Richtung Zehlendorf gibt es zwischen dem Abzweig nach Petzow und der Kastanienallee in Potsdam eine Ölspur auf der Straße.
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0: bekenne mich, ich bin ein Computerdödel. Ich habe Schwierigkeiten. Also ich kann mir Befehlsfolgen überhaupt nicht merken, weil ich Befehle nicht mag. Also wo muss ich jetzt klicken? Rechts, oben, links, unten, Einstellungen, da nochmal einen hin, da nochmal einen her. Und wenn da noch so ein USB-Stick im Spiel ist oder eine externe Festplatte, wie ist das dann mit dem Datenübertragen? Wenn ich dann das halbwegs geschafft habe, ziehe ich das einfach alles wieder raus oder ziehe ich den Stecker oder was mache ich denn, Frank Wiedemann?
1: Es kommt darauf an. Bei modernen Systemen muss man im Grunde nicht mehr auf Hardware sicher entfernen oder auf USB-Stick auswerfen klicken. Unter Umständen kann das aber trotzdem sinnvoll sein, denn das Betriebssystem eures Computers schreibt Daten nicht immer komplett auf das angeschlossene Laufwerk, sondern speichert die Daten zwischen, um die Geschwindigkeit der Übertragung zu erhöhen. Wenn man dann die Option Hardware sicher entfernen anklickt, sorgt das dafür, dass alle Schreibvorgänge abgeschlossen sind und keine Daten mehr übertragen werden. Seit Windows 10 gibt es die sogenannte Schnellentfernung. Das heißt, ihr könnt das USB-Laufwerk einfach gefahrlos abziehen. Guckt da aber sicherheitshalber mal in die Eigenschaften des Laufwerks, ob hier schnelles Entfernen oder bessere Leistung aktiviert ist. Ist der Haken bei bessere Leistung, solltet ihr doch lieber vorher auf Hardware sicher entfernen klicken.
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9: In Treseburg, Vorsicht, die Ortsstraße ist auf Höhe der Treseburg in beiden Richtungen voll gesperrt. Auf der A2 Berliner Ring Richtung Magdeburg liegen zwischen Burgzentrum und dem Rastplatz Krähenberge Nord Reifenteile auf der Autobahn. Auf der A14 Halle Richtung Magdeburg liegen zwischen der Raststätte Plötzetal Ost und Könnern Fahrzeugteile auf der Autobahn. Auf der A36 Fienenburg Richtung Wolfenbüttel steht zwischen Schladen Süd und Schladen Nord ein kaputter LKW auf allen Spuren. Auf der A36 A14 Autobahnkreuz Bernburg Richtung Fienenburg liegen zwischen Aschersleben Ost und dem Rastplatz Hasenwinkel Reifenteile auf der Autobahn. Auf der A38 Göttingen Richtung Halle liegt zwischen Bleicherode und Großwechsungen ein Plastikteil auf der Autobahn. Außerdem hat es zwischen Nordhausen West und Nordhausen einen Unfall auf der rechten Spur gegeben.
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Der wilde Ritt ist erstmal vorbei. Die Pferde sind am Saloon angebunden. Und im Saloon sind der Mann, der gerne von sich sagt, ihr dürft mich Uli nennen. Und auch der Mann, wo Freunde sagen, wir nennen ihn Svenny. Ja, der eine Verlierer, der andere strahlender Gewinner. Aber noch ist keiner neuer Sheriff im Rockland. Der neue Landtag, der kommt erst am 6. Oktober zusammen. Und dann gilt es darum, Mehrheiten zu finden, um einen Sheriff zu wählen. Ja, und da fehlen nur so ein paar Stimmchen. Ja, ja. Natürlich kann man da sagen, okay, in der Zwischenzeit, wir haben ja noch 4 Wochen Zeit, da wird rumgekungelt. Gib mir was, gib ich dir was. Ne? Wie du mir, so ich dir und so diese ganzen Dinger. Die Hinterzimmergespräche, die kommen dann. Komm, wir quatschen nicht und Hinterzimmer gibt's auch nicht. Außer ihr geht jetzt ins Hinterzimmer und macht richtig die Anlage laut, dass der im Nebenzimmer bei euch in der Wohnung auch sagt, oh, da geht was, da geht immer was. Mach an und laut. 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
11: Im Studio Imme Kasten. Schönen guten Tag. Union und SPD wollen nach dem klaren Sieg der AfD in Sachsen-Anhalt Konsequenzen auf Bundesebene ziehen. Am eingeschlagenen Reformkurs will man aber festhalten, Eva-Maria Wöffel, oder?
12: Ja, da sind sich alle einig. CDU-Chef und Kanzler Merz sagt, es gehe um eine stabile Zukunft des Landes. Aufgeben sei für ihn keine Option. Er wolle versuchen, die Menschen mit seiner Politik gezielter zu erreichen und nach Wegen zu suchen, wie die Regierung besser werden kann. Auch die SPD hält die angekündigten Reformen weiter für nötig, will aber wohl nachbessern. Co-Parteichefin Baas sagt, wir dürfen Sozialreformen nicht gegen die Menschen machen. Und ein Weiter-so geht nicht.
11: AfD-Spitzenkandidat Siegmund will in Sachsen-Anhalt unterdessen regieren. Er spricht am Tag nach der Wahl von einem ganz klaren Regierungsauftrag. Weil es aber nicht zur absoluten Mehrheit gereicht hat, will die AfD jetzt mit einzelnen Abgeordneten oder einer Fraktion nach einer Mehrheit suchen. Da haben bisher alle, bis auf das BSW, abgewunken. Von der Wagenknecht-Partei heißt es, man könne sich eine Zusammenarbeit mit der AfD in einigen Punkten vorstellen. Statt Autos werden im VW-Werk in Osnabrück künftig Rüstungsgüter, darunter Teile für ein Raketenabwehrsystem, gebaut. Der Standort wird vom Land Niedersachsen und einem Investor übernommen. 3/4 der bisherigen VW-Jobs sollen nach der Übernahme erhalten bleiben. EU-Kommissionspräsidentin von der Leyen will die Zusammenarbeit mit Grönland deutlich ausbauen. Die Arktisinsel, die zu Dänemark, aber nicht zur EU gehört, soll deutlich mehr EU-Gelder bekommen. Auch ein klares Signal an Donald Trump, der gedroht hatte, Grönland übernehmen zu wollen.
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13: In Treseburg, Vorsicht, die Ortsstraße ist auf Höhe der Treseburg in beiden Richtungen voll gesperrt. Auf der A14 Halle Richtung Magdeburg liegen zwischen der Raststätte Plötzetal Ost und Könnern Fahrzeugteile auf der Fahrbahn. Und auf der B1 Brandenburg Richtung Zehlendorf gibt es zwischen dem Abzweig nach Petzow und der Kastanienallee in Potsdam eine Ölspur auf der Fahrbahn.
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7: In Treseburg, Vorsicht, die Ortsstraße ist auf Höhe der Treseburg in beiden Richtungen voll gesperrt. Und auf der A14 Halle Richtung Magdeburg liegen zwischen der Raststätte Plötzetal Ost und Könnern Fahrzeugteile auf der Fahrbahn.
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Heute mal so richtig warm. 27 Grad Sonne-Wolken-Huschen-Mix. Morgen 29 Grad Sonne-Wolken-Huschen-Mix. Und dann wieder Jacke an Jacke aus. Weil am Mittwoch wird's kälter. Nur noch 20. Bisschen windiger auch. Bisschen frühherbstlicher auch. Jacke an Jacke aus. 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
9: Im Studio Immekasten. Schönen guten Abend. Es ist die schwerste Wahlniederlage, die CDU seit Jahrzehnten eingefahren hat. Das hat Kanzler Merz nach der Schlappe seiner Partei bei der Wahl in Sachsen-Anhalt gesagt. Er sei schockiert über den Sieg der AfD und kündigt Konsequenzen auch auf Bundesebene an. Merz stellt aber klar, am Reformkurs will er zusammen mit der SPD festhalten.
10: Unser Land braucht grundlegende Reformen, dass wir sie auch nicht nur rational begründen, sondern emotional vermitteln müssen, ist jetzt eine gemeinsame Aufgabe, der ich mich auch stelle. Es geht um nicht mehr und um nicht weniger als um die Zukunft unseres Landes und die Chancen unserer Kinder und Enkelkinder.
9: Ja, und die AfD jubelt und hofft auf Abweichler von der CDU oder des BSW. Das könnte jetzt in Sachsen-Anhalt zum Zünglein an der Waage werden. Anne Brauer.
11: Ja, und es sieht immer mehr danach aus, dass das BSW der AfD an die Macht verhelfen will. BSW-Spitzenkandidat Schulze hat heute nochmal klargemacht, dass die AfD als Wahlsieger seiner Meinung nach die Regierung stellen muss und dass er auch inhaltliche Schnittmengen mit der AfD sieht. Die AfD sagt ja, sie will allen anderen Parteien die Hand ausstrecken. Nur haben alle bis auf das BSW schon abgewunken. Glückwünsche kriegt die AfD übrigens vom reichsten Mann der Welt. Elon Musk hat einen Post von Alice Weidel bei X kommentiert mit einem knappen Gut gemacht.
9: Russland schließt alle Goethe-Institute und das deutsche Generalkonsulat in St. Petersburg muss auch dicht machen. Der Kreml reagiert damit auf die Schließung des Russlandhauses in Berlin. Das hatte die Bundesregierung angeordnet. Sie macht Russland für den versuchten Drohnenanschlag am Leipziger Flughafen verantwortlich. Statt Autos werden im VW-Werk in Osnabrück künftig Rüstungsgüter, darunter Teile für ein Raketenabwehrsystem, gebaut. Der Standort wird vom Land Niedersachsen und einem Investor übernommen. 3/4 der bisherigen VW-Jobs sollen nach der Übernahme erhalten bleiben.
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12: Auf der A9 Halle Leipzig Richtung Berlin, Vorsicht, zwischen dem Rastplatz Kliegner Aue Ost und Coswig ist eine Person auf der Fahrbahn. Und zwischen der Raststätte Plötzetal Ost und Könnern liegen auf der A14 Halle Richtung Magdeburg Fahrzeugteile auf der Fahrbahn.
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8: Auf der A10 Dreieck Havelland Richtung Dreieck Werder steht zwischen Leest und Vöben ein Pannenauto. Und auf der A14 Halle Richtung Magdeburg liegen zwischen der Raststätte Plötzetal Ost und Könnern Fahrzeugteile auf der Autobahn.
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7: Im Studio Imme Kasten. Schönen guten Abend. Union und SPD wollen nach dem klaren Sieg der AfD in Sachsen-Anhalt Konsequenzen auf Bundesebene ziehen. Am eingeschlagenen Reformkurs will man aber festhalten, Eva-Maria Wöffel, oder?
8: Ja, da sind sich alle einig. CDU-Chef und Kanzler Merz sagt, es gehe um eine stabile Zukunft des Landes. Aufgeben sei für ihn keine Option. Er wolle versuchen, die Menschen mit seiner Politik gezielter zu erreichen und nach Wegen zu suchen, wie die Regierung besser werden kann. Auch die SPD hält die angekündigten Reformen weiter für nötig, will aber wohl nachbessern. Co-Parteichefin Baas sagt, wir dürfen Sozialreformen nicht gegen die Menschen machen. Und ein Weiter-so geht nicht.
7: AfD-Spitzenkandidat Siegmund will in Sachsen-Anhalt unterdessen regieren. Er spricht am Tag nach der Wahl von einem ganz klaren Regierungsauftrag. Weil es aber nicht zur absoluten Mehrheit gereicht hat, will die AfD jetzt mit einzelnen Abgeordneten oder einer Fraktion nach einer Mehrheit suchen. Da haben bisher alle, bis auf das BSW, abgewunken. Von der Wagenknecht-Partei heißt es, man könne sich eine Zusammenarbeit mit der AfD in einigen Punkten vorstellen. Russland schließt alle Goethe-Institute und das deutsche Generalkonsulat in St. Petersburg muss auch dicht machen. Der Kreml reagiert damit auf die Schließung des Russlandhauses in Berlin. Das hatte die Bundesregierung angeordnet. Sie macht Russland für den versuchten Drohnenanschlag am Leipziger Flughafen verantwortlich. EU-Kommissionspräsidentin von der Leyen will die Zusammenarbeit mit Grönland deutlich ausbauen. Die Arktisinsel, die zu Dänemark, aber nicht zur EU gehört, soll deutlich mehr EU-Gelder bekommen. Auch ein klares Signal an Donald Trump, der gedroht hatte, Grönland übernehmen zu wollen.
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9: Zwischen der Raststätte Plötzetal Ost und Könnern liegen auf der A14 Halle Richtung Magdeburg Fahrzeugteile auf der Autobahn.
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2: Auf der A2 Magdeburg Richtung Berliner Ring hat es zwischen Ziesa und der Raststätte Buckautal Süd einen Unfall gegeben. Und auf der A14 Halle Richtung Magdeburg liegen zwischen der Raststätte Plötzetal Ost und Könnern Fahrzeugteile auf der Fahrbahn.
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1: Im Studio Imme Kasten. Schönen guten Abend. Nach dem AfD-Sieg bei der Landtagswahl in Sachsen-Anhalt ist bei den Regierungsparteien im Bund Aufarbeitung angesagt. CDU-Chef und Kanzler Merz sagt, er wolle schauen, wo die Regierung stärker werden kann. Am eingeschlagenen Reformkurs will er festhalten und seine Politik künftig besser erklären. Auch die SPD hält die angekündigten Reformen weiter für nötig, will aber wohl nachschärfen. Co-Parteichefin Baas sagt, wir dürfen Sozialreformen nicht gegen die Menschen machen. Ein Weiter-so gehe nicht. Ja, und die AfD jubelt und hofft auf Abweichler von der CDU oder des BSW. Das könnte jetzt in Sachsen-Anhalt zum Zünglein an der Waage werden. Anne Brauer.
2: Ja, und es sieht immer mehr danach aus, dass das BSW der AfD an die Macht verhelfen will. BSW-Spitzenkandidat Schulze hat heute nochmal klar gemacht, dass die AfD als Wahlsieger seiner Meinung nach die Regierung stellen muss und dass er auch inhaltliche Schnittmengen mit der AfD sieht. Die AfD sagt ja, sie will allen anderen Parteien die Hand ausstrecken. Nur haben alle bis auf das BSW schon abgewunken. Glückwünsche kriegt die AfD übrigens vom reichsten Mann der Welt. Elon Musk hat einen Post von Alice Weidel bei X kommentiert mit einem knappen Gut gemacht.
1: Russland schließt alle Goethe-Institute und das deutsche Generalkonsulat in St. Petersburg muss auch dicht machen. Der Kreml reagiert damit auf die Schließung des Russlandhauses in Berlin. Das hatte die Bundesregierung angeordnet. Sie macht Russland für den versuchten Drohnenanschlag am Leipziger Flughafen verantwortlich. EU-Kommissionspräsidentin von der Leyen will die Zusammenarbeit mit Grönland deutlich ausbauen. Die Arktisinsel, die zu Dänemark, aber nicht zur EU gehört, soll deutlich mehr EU-Gelder bekommen. Auch ein klares Signal an Donald Trump, der gedroht hatte, Grönland übernehmen zu wollen. Ungewöhnlicher Protest in Warschau. Da sind rund 30 Roboter vor dem polnischen Digitalministerium auf die Straße gegangen und haben eine Regulierung für künstliche Intelligenz gefordert. Hinter dem Protest steht eine Initiative, die sich mit den Auswirkungen von KI auf den Arbeitsmarkt beschäftigt.
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4: Im Studio Imme Kasten. Schönen guten Abend. Nach dem AfD-Sieg bei der Landtagswahl in Sachsen-Anhalt ist bei den Regierungsparteien im Bund Aufarbeitung angesagt. CDU-Chef und Kanzler Merz sagt, er wolle schauen, wo die Regierung stärker werden kann. Am eingeschlagenen Reformkurs will er festhalten und seine Politik künftig besser erklären. Auch die SPD hält die angekündigten Reformen weiter für nötig, will aber wohl nachschärfen. Co-Parteichefin Baas sagt, wir dürfen Sozialreformen nicht gegen die Menschen machen, ein Weiter-so. So gehe nicht. Ja, und die AfD jubelt und hofft auf Abweichler von der CDU oder des BSW. Das könnte jetzt in Sachsen-Anhalt zum Zünglein an der Waage werden. Anne Brauer.
5: Ja, und es sieht immer mehr danach aus, dass das BSW der AfD an die Macht verhelfen will. BSW-Spitzenkandidat Schulze hat heute nochmal klargemacht, dass die AfD als Wahlsieger seiner Meinung nach die Regierung stellen muss und dass er auch inhaltliche Schnittmengen mit der AfD sieht. Die AfD sagt ja, sie will allen anderen Parteien die Hand ausstrecken. Nur haben alle bis auf das BSW schon abgewunken. Glückwünsche kriegt die AfD übrigens vom reichsten Mann der Welt. Elon Musk hat einen Post von Alice Weidel bei X kommentiert mit einem knappen Gut gemacht.
4: Russland schließt alle Goethe-Institute und das deutsche Generalkonsulat in St. Petersburg muss auch dicht machen. Der Kreml reagiert damit auf die Schließung des Russlandhauses in Berlin. Das hatte die Bundesregierung angeordnet. Sie macht Russland für den versuchten Drohnenanschlag am Leipziger Flughafen verantwortlich. EU-Kommissionspräsidentin von der Leyen will die Zusammenarbeit mit Grönland deutlich ausbauen. Die Arktisinsel, die zu Dänemark, aber nicht zur EU gehört, soll deutlich mehr EU-Gelder bekommen. Auch ein klares Signal an Donald Trump, der gedroht hatte, Grönland übernehmen zu wollen. Ungewöhnlicher Protest in Warschau. Da sind rund 30 Roboter vor dem polnischen Digitalministerium auf die Straße gegangen und haben eine Regulierung für künstliche Intelligenz gefordert. Hinter dem Protest steht eine Initiative, die sich mit den Auswirkungen von KI auf den Arbeitsmarkt beschäftigt.
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1: Im Studio Fabian Hoffmann. Schönen guten Abend. Es ist die schwerste Wahlniederlage, die die CDU seit Jahrzehnten eingefahren hat. Das hat Bundeskanzler Friedrich Merz nach der Schlappe seiner Partei bei der Wahl in Sachsen-Anhalt gesagt. Er sei schockiert über den Sieg der AfD und kündigte Konsequenzen auch auf Bundesebene an. Merz stellt aber klar, am Reformkurs will er zusammen mit der SPD festhalten.
2: Unser Land braucht grundlegende Reformen. Dass wir sie auch nicht nur rational begründen, sondern emotional vermitteln müssen, ist jetzt eine gemeinsame Aufgabe, der ich mich auch stelle. Es geht um nicht mehr und um nicht weniger als um die Zukunft unseres Landes und die Chancen unserer Kinder und Enkelkinder.
1: Auch im August hat die Deutsche Bahn ziemlich gebummelt. Nur rund 54% der Züge kamen pünktlich ans Ziel. Das war gegenüber den Vormonaten nur eine leichte Verbesserung. Die Bahn macht die Rekordhitze dafür verantwortlich. Das habe unter anderem zu technischen Problemen geführt. Russland schließt alle Goethe-Institute. Das deutsche Generalkonsulat in St. Petersburg muss auch dicht machen. Der Kreml reagiert damit auf die Schließung des Russlandhauses in Berlin. Das hatte die Bundesregierung angeordnet. Sie macht Russland für den versuchten Drohnenanschlag am Flughafen Leipzig-Halle verantwortlich. Es ist ein großer Schritt bei der Energiewende. In Sachsen entsteht jetzt einer der leistungsfähigsten Batteriespeicher Deutschlands. Der Speicher in Boxberg soll Stromschwankungen bei der Windkraft und bei der Solarenergie überbrücken. Thoralf Schirmer vom Energieunternehmen LEAG sagte uns zur Größenordnung.
3: Wenn wir das jetzt also rein rechnerisch machen, sind es 640.000 Haushalte, die für 4 bis 6 Stunden versorgt werden könnten, wenn Wind und Sonne gerade nicht da sind. Also das ist vergleichbare Größe der Monopolregion Dresden.
1: Der Batteriespeicher in Boxberg soll bis Ende nächsten Jahres ans Netz gehen. Ungewöhnlicher Protest in Warschau. Dort sind rund 30 Roboter vor dem polnischen Digitalministerium auf die Straße gegangen und haben eine Regulierung für künstliche Intelligenz gefordert. Hinter dem Protest steht eine Initiative, die sich mit den Auswirkungen von KI auf den Arbeitsmarkt beschäftigt.
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1: Im Studio Fabian Hoffmann. Schönen guten Abend. Union und SPD wollen nach dem klaren Sieg der AfD in Sachsen-Anhalt Konsequenzen auf Bundesebene ziehen. Am eingeschlagenen Reformkurs will man aber festhalten, Eva-Maria Wölfel.
2: Ja, da sind sich alle einig. CDU-Chef und Kanzler Merz sagt, es gehe um eine stabile Zukunft des Landes. Aufgeben sei für ihn keine Option. Er wolle versuchen, die Menschen mit seiner Politik gezielter zu erreichen und nach Wegen zu suchen, wie die Regierung besser werden kann. Auch die SPD hält die angekündigten Reformen weiter für nötig, will aber wohl nachbessern. Co-Parteichefin Baas sagt, wir dürfen Sozialreformen nicht gegen die Menschen machen. Und ein Weiter-so geht nicht.
1: Die AfD feiert ihren Wahlerfolg in Sachsen-Anhalt, sucht aber noch einen Partner zum Regieren. Für CDU, SPD, Grüne und Linke kommt eine Zusammenarbeit nicht in Frage. Die AfD hat aber auch keine absolute Mehrheit. Spitzenkandidat Ulrich Siegmund.
3: Deswegen ist es jetzt unser Anspruch, genau diese stabile Mehrheit in den nächsten Tagen, Wochen zu organisieren. Ich habe das ja in meinen Eingangsworten schon gesagt, wie das aussehen könnte. Entweder durch die Unterstützung, und zwar vollständige Unterstützung einer Fraktion oder einzelner Abgeordneter.
1: Ja, und da kommt das BSW ins Spiel. Die Wagenknecht-Partei lehnt eine Zusammenarbeit mit der AfD nicht ab und sieht inhaltliche Schnittmengen. Statt Autos sollen im VW-Werk in Osnabrück künftig Rüstungsgüter gebaut werden, darunter Teile für ein Raketenabwehrsystem. Der Standort wird vom Land Niedersachsen und einem Investor übernommen. 3/4 der bisherigen VW-Jobs sollen nach der Übernahme erhalten bleiben. Sänger Xavier Naidoo soll wegen Volksverhetzung und Beleidigung der Prozess gemacht werden. Ihm wird unter anderem vorgeworfen, antisemitische Texte veröffentlicht zu haben, so das Landgericht Mannheim. Naidoo sorgt immer wieder für Aufsehen, etwa mit dem Verbreiten von Verschwörungsmythen. Die EU will in Grönland 200 Millionen Euro investieren. Einen entsprechenden Deal hat Kommissionschefin von der Leyen mit dem grönländischen Regierungschef unterschrieben. Es geht zum Beispiel um mehr Zusammenarbeit bei Bildung, Fischerei und erneuerbaren Energien.
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1: Im Studio Fabian Hoffmann. Schönen guten Abend. Es ist die schwerste Wahlniederlage, die die CDU seit Jahrzehnten eingefahren hat. Das hat Bundeskanzler Friedrich Merz nach der Schlappe seiner Partei bei der Wahl in Sachsen-Anhalt gesagt. Er sei schockiert über den Sieg der AfD und kündigte Konsequenzen auch auf Bundesebene an. Merz stellt aber klar, am Reformkurs will er zusammen mit der SPD festhalten.
2: Unser Land braucht grundlegende Reformen. Dass wir sie auch nicht nur rational begründen, sondern emotional vermitteln müssen, ist jetzt eine gemeinsame Aufgabe, der ich mich auch stelle. Es geht um nicht mehr und um nicht weniger als um die Zukunft unseres Landes und die Chancen unserer Kinder und Enkelkinder.
1: Auch im August hat die Deutsche Bahn ziemlich gebummelt. Nur rund 54% der Züge kamen pünktlich ans Ziel. Das war gegenüber den Vormonaten nur eine leichte Verbesserung. Die Bahn macht die Rekordhitze dafür verantwortlich. Das habe unter anderem zu technischen Problemen geführt. Russland schließt alle Goethe-Institute. Das deutsche Generalkonsulat in St. Petersburg muss auch dicht machen. Der Kreml reagiert damit auf die Schließung des Russlandhauses in Berlin. Das hatte die Bundesregierung angeordnet. Sie macht Russland für den versuchten Drohnenanschlag am Flughafen Leipzig-Halle verantwortlich. Es ist ein großer Schritt bei der Energiewende. In Sachsen entsteht jetzt einer der leistungsfähigsten Batteriespeicher Deutschlands. Der Speicher in Boxberg soll Stromschwankungen bei der Windkraft und bei der Solarenergie überbrücken. Thoralf Schirmer vom Energieunternehmen LEAG sagte uns zur Größenordnung.
3: Wenn wir das jetzt also rein rechnerisch machen, sind es 640.000 Haushalte, die für 4 bis 6 Stunden versorgt werden könnten, wenn Wind und Sonne gerade nicht da sind. Also das ist vergleichbare Größe der Monopolregion Dresden.
1: Der Batteriespeicher in Boxberg soll bis Ende nächsten Jahres ans Netz gehen. Ungewöhnlicher Protest in Warschau. Dort sind rund 30 Roboter vor dem polnischen Digitalministerium auf die Straße gegangen und haben eine Regulierung für künstliche Intelligenz gefordert. Hinter dem Protest steht eine Initiative, die sich mit den Auswirkungen von KI auf den Arbeitsmarkt beschäftigt.
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1: Im Studio Fabian Hoffmann. Union und SPD wollen nach dem klaren Sieg der AfD in Sachsen-Anhalt Konsequenzen auf Bundesebene ziehen. Am eingeschlagenen Reformkurs will man aber festhalten, Eva-Maria Wölfel.
2: Ja, da sind sich alle einig. CDU-Chef und Kanzler Merz sagt, es gehe um eine stabile Zukunft des Landes. Aufgeben sei für ihn keine Option. Er wolle versuchen, die Menschen mit seiner Politik gezielter zu erreichen und nach Wegen zu suchen, wie die Regierung besser werden kann. Auch die SPD hält die angekündigten Reformen weiter für nötig, will aber wohl nachbessern. Co-Parteichefin Baas sagt, wir dürfen Sozialreformen nicht gegen die Menschen machen. Und ein Weiter-so geht nicht.
1: Die AfD feiert ihren Wahlerfolg in Sachsen-Anhalt, sucht aber noch einen Partner zum Regieren. Für CDU, SPD, Grüne und Linke kommt eine Zusammenarbeit nicht in Frage. Die AfD hat aber auch keine absolute Mehrheit. Spitzenkandidat Ulrich Siegmund.
3: Deswegen ist es jetzt unser Anspruch, genau diese stabile Mehrheit in den nächsten Tagen, Wochen zu organisieren. Ich habe das ja in meinen Eingangsworten schon gesagt, wie das aussehen könnte. Entweder durch die Unterstützung, und zwar vollständige Unterstützung einer Fraktion oder einzelner Abgeordneter.
1: Ja, und da kommt das BSW ins Spiel. Die Wagenknecht-Partei lehnt eine Zusammenarbeit mit der AfD nicht ab und sieht inhaltliche Schnittmengen. Statt Autos sollen im VW-Werk in Osnabrück künftig Rüstungsgüter gebaut werden, darunter Teile für ein Raketenabwehrsystem. Der Standort wird vom Land Niedersachsen und einem Investor übernommen. 3/4 der bisherigen VW-Jobs sollen nach der Übernahme erhalten bleiben. Sänger Xavier Naidoo soll wegen Volksverhetzung und Beleidigung der Prozess gemacht werden. Ihm wird unter anderem vorgeworfen, antisemitische Texte veröffentlicht zu haben, so das Landgericht Mannheim. Naidoo sorgt immer wieder für Aufsehen, etwa mit dem Verbreiten von Verschwörungsmythen. Die EU will in Grönland 200 Millionen Euro investieren. Einen entsprechenden Deal hat Kommissionschefin von der Leyen mit dem grönländischen Regierungschef unterschrieben. Es geht zum Beispiel um mehr Zusammenarbeit bei Bildung, Fischerei und erneuerbaren Energien.
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1: Im Studio Fabian Hoffmann. Es ist die schwerste Wahlniederlage.